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Einen wunderschönen guten Morgen draußen. Es ist heute mal Dienstagmorgen auf Radio Rabe. Und für euch am Mikrofon ist wieder mal der Eische. Schon länger nicht mehr vorkommen. Ich war in der Ferien. Ich habe noch gebügelt. Alle möglichen Sachen. Aber jetzt bin ich wieder mal hier. Und ich bin sogar hier, bis um 11 Uhr. Oh mein Gott. Später dann mehr zu mir und zu den Plänen. Hier am Dienstagmorgen. Und jetzt genießen wir hier noch die letzten Töne von The Homeless Wanderer. Das ist Emma Hoy, Tsege Mariam, Gebru.

ihr da jetzt vielleicht erkennt, befinden uns hier in Äthiopien. Und zwar haben wir gehört, der Mulatu Astatke, ganz am Anfang eben Emahoi, äthiopische Pianistin und Nonne. Mit einem absolut verrückten Leben, das ich vorhin schnell nachgelesen und gedacht, vielleicht kann ich das hier noch zusammenfassen, aber es ist echt too much. Aber anyways, wir bleiben noch so ein bisschen in den ähnlichen Gefilden, auch noch ein bisschen jazzig, auch noch ein bisschen ruhig sowieso. Nächster Track hier ist von Donald Byrd, The Emperor. Ist insofern noch ähnliches Gefilde, weil das Album, wo der Track hier drauf ist, heisst Ethiopian Nights.

0: Ja, ich muss jetzt hier den wunderbaren Track leider rausnehmen. Er wird noch ewig weitergehen. Er wird noch 6 Minuten weitergehen. Nicht ganz ewig, aber doch lang. Es ist ein Freedom Flight vom Shaggy Otis. Also kann ich sehr empfehlen, nach ganz reinzuziehen. Vom Shaggy, seinem zweiten Album. Was wirklich eine absolute Freude ist und vielleicht zum Teil noch ein bisschen weniger. Ja, gefällig wäre jetzt so gemein. Einfach noch ein bisschen anders als sein absolutes Hit-Album Inspiration Information. Anyways, ich muss noch rausnehmen, weil es natürlich Zeit ist für unseren ersten Fixprogrammpunkt an diesem Morgen. Ist mir irgendwie gerade schnell gegangen. Aber ich hoffe, ihr seid parat für diesen hier.
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0: Oha. Ja, in dem Fall. Das Wetter sieht immer noch sehr spätsommerlich aus, wie die letzten Tage auch. Heute wird es wieder bis zu 26 Grad, morgen 25 Grad. Also ja, ich hoffe, ihr habt etwas Kurzärmliches dabei. Am Donnerstag kommt es dann endlich mal regnen. Wobei es jetzt so aussieht, als wäre das dann nicht der Hauf von Wasser. Aber anyways, es kommt dann mal regnen. Und dann sieht es aber schon wieder trocken aus, die darauf folgenden Tage. Also das mit dem Natur braucht Wasser. Und dies, das wird sie sich auch noch ein bisschen gedulden. Es sollte dann trocken sein und immer etwa um die 20 Grad. Dann ist wieder Samstag, Sonntag. Mandy sogar bis zu 22 Grad. Ja, und das sind übrigens auch so die weiteren Aussichten bis hinten raus. Sieht ziemlich genau so aus. Also, wenn ihr euch heute erfreuen an diesem schönen und warmen Wetter, würde ich sagen, Happy Days. Und wenn das nicht so fühlt, habt ihr immerhin gute Vitamin D-Quelle. Yes, das wäre es mit dem Wetter. Und wir machen hier natürlich weiter mit Musik. Ich spiele hier noch ein, zwei, die ich so gelost habe oder neu entdeckt. In den letzten paar Wochen. Und gehen dann machen einen kurzen Abstecher. So ein bisschen gospeligere Gefilde. Und er dann natürlich noch einen nach Italien. Und da bin ich nämlich in der Ferien gewesen. Also ich hoffe, ihr habt auch Ferien. Oder wenn nicht, dass ihr es einigermaßen entspannt habt. Schön, seid ihr am Zuhören. Das ist die Morgen von Radio Rabe.

Yes, der hier, I Don't Wanna Be Alone. Das ist vom Alan Goff Jr. and his Combo. Und ich bin leider heute hier alone, weil Melissa in der wohlverdienten Ferie ist. Was natürlich schön ist für sie, aber trotzdem ein bisschen traurig für mich. Beziehungsweise es ist einfach auch ein langweilig. Und ich hoffe, es ist für euch zum Zuhören okay, ist, weil denke ich, werde jetzt nicht hier die grossartigen Monologe halten oder überhaupt viel reden, weil ich glaube, ich einfach wie nicht so im Stand dazu, wie das alleine zu machen. Aber freue mich natürlich sehr über auffällige Mails auf studio@raben.ch oder wenn ihr meine Nummer habt, könnt ihr mir natürlich auch ein SMS schreiben. Könnt ihr mir gerne zum Beispiel eure Wünsche könnt ihr mir auch mitteilen. Eure Träume könnt ihr mir noch viel besser mitteilen, weil mit denen könnt ihr etwas anfangen, nämlich die live hier am Radio interpretieren, wenn ihr das gerne möchtet. Oder wenn ihr Ausgehtipps habt, könnt ihr die mir natürlich auch noch schicken. Ja, oder einfach sonst irgendetwas zu sagen. Und ganz wichtig, in der letzten Stunde spätestens gibt es da hier noch jede Menge Hits. Und zwar so ein bisschen, nicht nur, aber sicher auch ein bisschen in Richtung der S3. Bin ich da gestern so ein bisschen in meinem Vibe gesehen. Und dort seid ihr sicher auch noch mal gefragt, beziehungsweise wenn jemand dort noch etwas würde wünschen, wäre das der Moment. Jetzt lassen wir noch einmal einen, was ein bisschen gospelig-soulig ist, und er geht's ab auf Genova.

Ja, unglaublicher Track, oder? Uff. Forse ti amo. Das ist die Milva. Das war Künstlerin, italienische Sängerin, die aber auch auf ganz viele verschiedene andere Sprachen hat gesungen. Und diesen Track von ihr habe ich entdeckt in einem Plattenladen in Genua. Beziehungsweise ist es nicht ein Plattenladen, sondern so ein Musikladen, wo man auch seine Instrumente flicken kann und neue Instrumente kaufen. Und dann hat er eben auch noch so ein paar Kisten mit Platten, die meisten sehr, also geordnet ist eh nichts. Die meisten sind jetzt auch nicht in einem super guten Zustand. Es hat auch noch so eine Box für draussen, wo glaube ich auch draussen steht, wenn er irgendwie gegen das Mittagessen tut, wo der Laden gehört, an Kassetten hat es auch noch alles Mögliche. Aber anyways, man muss es auf jeden Fall lieben, um sich dort an so einem Ort so ein bisschen durchwühlen. Und wenn man das liebt, dann ist es natürlich das Paradies. Jedenfalls, den hier habe ich bei dieser Viewkiste gefunden. Und wir hören jetzt noch ein paar weitere Tracks, wo ich wieder eine Ferie in Genua wieder mal. Wirklich, ich habe so das Gefühl, ich muss es dann einfach aufhören, immer dorthin gehen und mal wieder etwas anderes machen. Aber es ist eben schon schön. Jedenfalls eben, hören wir jetzt ein paar Tracks noch, wo ich in dem Genua gefunden habe. Eben viele Sachen irgendwie auf Platte. Oder wo ich sonst irgendwie gehört habe. Oder sonst einfach noch ein paar Tracks. Probieren. Aber ich muss jetzt wirklich schnell ein bisschen Bock auf Italienisch, sonst wird das nichts hier. Dann, wie schon gesagt, letzte Stunde noch Hits und um 9:30 gibt es dann hier schon die Ausgeh-Tipps. Aber jetzt auf einmal nada, mal die Freude fahren. Übrigens, merci vielmal für die Person, die das Mail jetzt geschrieben aus Grindelwald. Wirklich, Shoutouts. Ihr könnt immer noch mehr schreiben, studiotraben.com.

kleinen Abstecher auf Brasil. Das ist natürlich auch von Italien aus nicht fehlen quasi. Der nächste ist von Eduardo Araujo und Silvinia Upanijé. Was für ein Hit, Leute. Uff, ich habe nicht mehr.

Hier von der Maria Monti, Dove, wunderschön meine Finger. Und vorher gehört Opa Niger, Eduarda Rouge und Silvinia und noch vorher Ornella Vanoni und einer von der Mina Alegria, das Cover vom brasilianischen Track. Yes, und wir bleiben noch ein bisschen in Italien, nur noch kurz. Und dann habe ich beschlossen, dass ich die Ausgehtipps nicht schon um halb mache, sondern ein bisschen später, damit sie einfach noch in der Stimmung bleibt. Der nächste hier ist von Rino Gaetano. Ich hoffe wirklich, der hat es gut. Mega schön, sie dem zuhören. Und merci für alle, die ein Lebenszeichen geben. Und wir zeigen, dass ich nicht ganz allein bin und hier nicht

Ja, da hier natürlich die wunderbare Spliff mit Déjà-vu. Und mit dem haben wir uns hier slowly, slowly sind wir uns am Verabschieden aus Italien. Und am absolut näheren der Ausgehtipps. No worries. Lass noch einen letzten. Und dann geht es dann wirklich los endlich. Und zwar noch einen von der unglaublichen Lerita Mitsuko. Habt ihr jetzt vielleicht schon ein bisschen viel gehört.

Ja, ich weiß nicht, wie es euch geht, aber mir gibt der Song, abgesehen von «Gute Laune» und «Bock zum Tanzen», euch immer so ein Feeling von entweder es kommt schon gut oder es ist schon so ein bisschen egal, wenn nicht. Und mit diesem Vibe möchte ich gerne in die Ausgehtipps starten.

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2: Yes. Ausgehtipps. Seid es mal ein bisschen anders vielleicht als sonst. Ein bisschen weniger Party und Boom Boom. Und ein bisschen mehr Kultur. Und zwar fangen wir an heute am Oben. Zwar kommt man hier in Stauffacher. Im Stauffacher tut nämlich Zara Elena Müller ihr neues Buch taufen bzw. feiern. Das ist die Vernissage von ihrem neuesten Roman Unwucht. Und da gibt es meines Wissens noch Billy. Es fängt am 19.30 Uhr an, oder in der Störöffnung. Genau, anfängt es um 8 Uhr. Dort könnte man auf jeden Fall vorbeigehen. An die Lesung, das wird sicher ganz toll und spannend. Am Mittwoch kommt man dann zum Beispiel wieder mal an die offene Bühne im Sulli. Kann dort irgendetwas anbieten, singen, etwas erzählen oder natürlich auch Karaoke singen. Ist immer eine grosse Freude und in der Regel auch sehr unterhaltsam. Highly recommend. Und wer Bock hat auf ein Konzert schon am Mittwoch, dem empfehle ich sehr wärmstens ins IST zu gehen. Das ist nämlich das Konzert von Bondi Voyage und dem Domi Chanson. Das wird sicher sehr, sehr lieb und schön. So viel zum Mittwoch. Den Donnerstag überspringen wir, weil einfach mal einen Tag daheim chillen. Schadet auf jeden Fall sicher auch nicht und könnt Energy saven für das, was er kommt. Nämlich für den Freitag. Und am Freitag ist es endlich soweit. Für diejenigen, die lange darauf gewartet haben. Ich weiß nicht, wie viel das Dosen betrifft, aber mehr schon. Es ist Tourstart von der Milena Patagonia, und zwar ihre Diaspora Baby. Tour und Albumtaufe, die hier gefeiert wird an diesem Freitag, und zwar in der Dampfzentrale. Die Türöffnung ist hier um 7:30 Uhr. Anfang tut es dann wahrscheinlich so um die 8:30 Uhr, 9:30 Uhr. Ich sehe hier gerade, es sind noch DJs vorher und noch Support Act WTN, also WTNS. Absolut kein Plan, was das ist. Aber sicher gut, sicher interessant. Und Milena spielt dann am 4:30 Uhr. Kommt unbedingt vorbei, es gibt noch Billie. Spielen dann auch noch der absolut Überhit von der Milena, nämlich eben Diaspora Baby. Wer aber mehr Bock hat auf Punk und Radau, dem Signendienst natürlich wärmstens ans Herz gelegt, in den Dachstock zu gehen. Dort ist nämlich die allerseits beliebte Konzertreihe All My Friends Are in Bands. Und da spielen The Not Amused, Millimanders and The Shut Up, Alvilda, Kate Clover und Bands Finest Nasty Rumors. Das alles gibt es im Dachstock am Freitag, und zwar ist schon hier die Türöffnung ab der 7. Eben sind dann diverseste Konzerte, die man hier bekommt für schlappe 36 Franken. Gibt sicher auch noch irgendeine Art von Soli, ein günstigerem Eintritt, falls man sich das nicht leisten kann. Und vor allem, Achtung, gibt es auch Billies zu gewinnen, und zwar hier, jetzt. Wenn ihr ein Mail schreibt an studio@rabe.ch, macht doch das unbedingt. Dann kommt ihr auf die Gästeliste zusammen mit einer Begleitung für All My Friends Are in Bands. Punk-Konzert im Deko am Freitag. Nach am Samstag könnte man sich nochmal ein bisschen Kultur geben. Und zwar ist da eine wunderbare Ausstellung, beziehungsweise wunderbar im Sinne von ultra spannende Ausstellung im Kornhausforum in Bern. Schon seit Anfang September und noch bis zum 25. Oktober. Aber Samstag wäre sicher ein guter Tag, um dort mal vorbeischauen. Es ist, glaube ich, ab der 11 Uhr offen. Und die Ausstellung heisst «Atlas der Reproduktion». Es geht um Babys, Grenzen und Geopolitik. Es geht um reproduktive Rechte. Es geht darum, wer hat die, wer hat wie viel Recht, wenn es um den eigenen Körper geht, um Sexualität und eben um das Kind bekommen. Wie sieht es dort im internationalen Vergleich aus? Und was sind so die ganzen politischen Überlegungen und Zwänge, die dahinter stehen? Um das geht in dieser Ausstellung. Und da hat es zum Beispiel Fotos, künstlerische Arbeiten, die auf Forschungsprojekten basieren, etc. etc. Auf jeden Fall ganz sicher eine hochspannende Sache. Ich gehe da sicher auch noch schauen. Mache jetzt unbedingt. Dann oben kann man zum Beispiel noch in Gaskessel gehen, Young Blood Brass Band schauen. Wenn einem das interessiert, so eine Mischung zwischen der Schnittstelle von Brass, Jazz und Hip-Hop. Auf einem Gaskessel am Samstag. Und dann, Achtung, das absolute Highlight am Sonntag. Und zwar ist dann einerseits ein Melissa-jähriger Buri, das ist aber nicht im Rahmen von Ausgeh-Tipps, sondern als Info. Und dann ist auch Ritschu Flomi. Und zwar werde ich dort selber auch eine Stange haben, zusammen mit dem DJ Megadeth. Wir haben sicher Platten und auch mehr oder weniger schöne Kleider dabei. Darum kommt vorbei und geht einfach sonst ein bisschen kümmern. Und jetzt lassen wir noch ins Sound. Und dann kommt dann wahrscheinlich um 10 Uhr schon die Info. Das heisst, wir lassen uns überraschen, vielleicht sind sie in den Ferien. We'll find out. Aber hier jetzt zuerst mal passend zu den Ausgeh-Tipps zum Fritti. Milena Patagonia und Dashcam Devi mit Diaspora Baby. Und keine Angst, ich werde dann wieder abschalten.

Und hier geht noch ein weiterer Track von einer Band, die gut Plattentofi hat gefeiert letzte Woche. Und ich leider verpasst haben. Und vielleicht seid ihr dort gesehen. Was für absolute Legenden hier. Eto, Primetime.

Wow, oder? Unglaublicher Track. Der heisst Asset und ist von IBI. Ich weiss leider immer noch nicht, wie man den Namen ausspricht. Ich wollte es vorhin googeln, aber es hat wie nicht geklappt. Hol es noch. Und das wäre so ein bisschen plus minus so der Ausgeh-Tipps gewesen. Also ich spiele leider jetzt nicht. Aber vor ein paar Sachen gehört, die gespielt haben oder noch werden spielen. Und wir hatten auch immer noch die zwei Tickets zu geben für den Dachstock am Freitag. All my friends are in bands. Und die einen, die hier spielen, wird ich mal spielen, lassen wir jetzt rein. Das ist eben gerade noch zur Info gekommen. Aber wir hören doch hier rein in den Track. Es ist eine französische Band namens Alvilda. Und ich würde die auf jeden Fall schauen.

0: Da. Wie schon gesagt, wir haben noch Billies, wenn ihr die hören wollt, und noch ganz viele andere Bands. Am Freitag im Dachau, schreibt doch noch ein Mail an studio@rabe.ch. Und jetzt ist anders als erwartet, beziehungsweise erfreulicherweise, auch noch die Info gekommen. Willkommen.
1: Willkommen.
0: Hallo. Mega schön, bist du hier. Und würde sagen, lassen wir los, oder?
1: Let's go.
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1: Heute im Info geht es zuerst darum, um die Frage, wie wird Musik in der Schweiz gefördert? Und zwar ist heute eine ganz neue Studie, eine Recherche herausgekommen von der Musikvielfalt-Initiative, die neue Zahlen darlegt. Und dann gehen wir auf Bern, und zwar wird die Organisation Tischlein Deck Dich 15 Jahre alt. Wir sind gestern vor Ort gesehen und schauen, was es alles auf dem Tisch gibt.
0: Okay.
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0: Das klingt wieder mal sehr spannend, wie immer. So nice. Merci vielmals. Und dann würde ich sagen, berichte jetzt schon die letzte Stunde an, die ich heute versprochen habe. So in Richtung der S3, hättest du da gerade einen in Mind, per Zufall?
1: So in Richtung der S3, ja. Ein Hit.
0: Weißt du, so ein einen, wo man vielleicht irgendwie mal zu viel hat gehört, aber jetzt, wenn man einmal wie schon lange kennt, also es heisst übrigens auch schon seit etwa 20 Jahren auch nicht mehr der S3, sondern SRF3, by the
1: way. Genau, gell? Es geht etwas
0: ja, irgendetwas falsch gesehen. Aber so wie, ja, ich habe, ich weiß nicht, wie es dir geht, aber ich habe irgendwann mal so ein bisschen halt einen mega langen Break gehabt. Und dann habe ich so alle die Hits aus den 80ern und so, die man auch eben als Teenager oder als Kind 100 Mal hat gehört, habe ich wieder wie so ein bisschen schätzen und gemerkt, es sind mega gute Tracks.
1: Ich habe einen, wo man gerade in Sinn kommt.
0: Ja.
1: Das passt sogar, das kommt nämlich, glaube ich, auch in der Dampfzentrale, die Abra mit Abra. Fruit. Das ist...
0: Ah, warte schnell. Rings a Bell.
1: Ich glaube auch schon ein paar Jahre her, wo sie den released hat, aber es kommt im November.
0: Okay, sehr gut.
1: Ich glaube sogar, in der Dampfzentrale kommt Abra.
0: Also, jetzt weiß ich nicht mehr, was das ist, aber ich kenne es auf jeden Fall ganz sicher vom Namen her. Lassen wir doch in dem Fall näher rein.
1: Nice.
0: Very good. Hey, merci dir vielmals. Und bis
1: später.
0: Die hört man näher. Yes, bis näher.

Hey, Donatella, Rettore mit Cobra. Und sorry, es ist noch nicht aus der DRS3, in Anführungszeichen, Hit-Collection quasi. Es war zwei unabhängige Hits gewesen. Die letzte, die wir vorher gehört haben, seit Info. Übrigens sind die Billie weg, die ich verlosen durfte, in den Ausgetipps für den Fritti. Und die Person, die mir geschrieben hat für die Billies, hat mich mit «Hallo Rabe» angeschrieben. was mich lässt vermuten, dass vielleicht Leute nicht wissen, wer ich eigentlich bin, wo euch hier beglückt mit Musik und hier und da ein bisschen Gelaber. Mein Name ist Aische und ich mache die Sendung normalerweise mit der wunderbaren Melissa. Ich bin meistens nur die erste Stunde hier. Melissa macht in der Regel dann den Rest von 9 bis 11 und sie ist in der Ferien. Happy Days für sie. Und noch nächste Woche bin ich wieder hier, auch wieder von 8 bis 11 und habe dann aber noch Besuch von jemandem, der ein kleines Set kommt, kann spielen. Genau. Damit ich nicht so allein bin. Und für die, die nicht nur nicht wissen, wer das hier ist, sondern auch nicht wissen, was für ein Tag das ist. Es ist der 10. Morgen. Es ist Radio Rabe 95,6 und wir lassen jetzt noch ein paar Hits. Absolut noch ungeordnet, planlos, aber trotzdem absolut wirklich, was für ein grossartiger Song hier, Sugar Babes. Schickt mir auch gerne, wenn ihr Lust habt, noch ein paar Hits, die hätten auf der S3

Ja, der hier. Sicher schon 100 Mal gehört, aber ich habe bis vor kurzem nicht gewusst, wie er tatsächlich heisst und was er tatsächlich genau in diesem Refrain singt. Es ist nämlich «Return of the Mac», nicht «of the Man» und auch nicht «of sonst irgendetwas». Jedenfalls, das ist der Mark Morrison. Und ich finde ihn auch schon sehr groovy, genau in der hier. Maxi Priest. Merci auch der Person, die hier noch einen Song hat reingeschickt. Zürich West Song, den sie anscheinend für das neue DRS3 dann geschrieben haben. Spielen wir dann vielleicht hier ganz am Schluss von dieser kleinen DRS3-inspired Hit-Episode.

Ja, den nächsten Track können wir reinlassen. Finde ich wirklich auch natürlich sehr gut, wie alle, die ich hier spiele. Habe aber nie gewusst, von welcher Band das der ist, beziehungsweise habe den Bandnamen natürlich gekannt. Es geht um Simply Red. Haben wir aber überhaupt nichts können unter dem vorstellen. Gestern aber wiederum eben beim Recherchieren festgestellt, dass das natürlich ein Albumcover ist, das ich unter anderem bei meiner Mami in der Plattensammlung von dort her schon gekannt habe. Falls ihr noch dort auch eine kleine Bildungslücke habt wie ich und euch immer gefragt habt, wie eigentlich Simply Red tönen. Sie tönen so: Something Got Me Started. Das ist aber immer noch Rabe 95,6. Das ist die Morgen. In Feierlaune quasi.

Ja, oder der nächste Track, den wir hier hören. Hat vielleicht schon mal zu Tod gelöst, quasi. Oder hat schon mal wirklich die Nase voll gehabt davon. Aber ich hoffe, ihr habt wie ich vielleicht auch mal einen Break gehabt und könnt ihn jetzt wieder schätzen. Er heisst Small Town Boy und ist von Bronski Beat. Und wieso es mir den hören, ist unter anderem auch, weil ich in meinen Ferien die eine oder andere Arte-Musik-Doku geschaut, wirklich auch ziemlich random. Aber es war wunderbar gewesen. Unter anderem eben eine über Jimmy Somerville, den wir hier gut hören, im Hintergrund. Sänger von Bronski Beat und auch von The Commune Arts. Nachfolgeprojekt. Mega aktivistische Person gewesen, der Jimmy hier. Er hat sich sehr fest für das Recht von Schwulen und Lesben eingesetzt. In einer Zeit, wo es nicht en vogue war. Und in einer Zeit, wo HIV hat grassiert vom Übelsten. Und sich niemand hat um die Kranken kümmern, fast niemand.

Ja, das ist hier mit 9 Minuten Extended 12-Inch Version von dem Track. Aber ja, zieht nicht unbedingt rein, wie vorhin schon gesagt. Die Arte-Doku heisst gleich wie der Song hier, nämlich Small Town Boy. Stock über Jimmy Somerville, über sein musikalisches wie auch politisches Engagement. Übrigens eben die Nachfolgeband von Bronze Beat, The Communards. Der Ehrenname ist natürlich angelehnt an die Pariser Kommune. Das war so der erste Versuch, eine Art Räte-Republik zu gründen oder so, ja, Räte-Demokratie in Paris. Und der Song, wo die Communards etwa am bekanntesten damit sie wurden oder am erfolgreichsten, ist ein Cover gewesen. Und wir jetzt gibt das Original davon hören, nämlich Don't Leave Me This Way. Im Original Father Thelma Houston. Enjoy. Das ist die letzte vierte Stunde. Und dann kommt schon wieder die Info. Und wir hören uns dann hier wieder in der Woche. Looking forward.

Ich hätte irgendwie können schwören, dass dieser Song hier auch ist irgendwie gesampelt wurde und auch irgendwie in den 90ern nochmal ein Hit gesehen oder Anfangs 2000er. Habe es aber gerade noch nicht herausgefunden. Anyways, it's a shame, The Spinners. Und der Song ist im Original geschrieben worden vom Stevie Wonder und der Syreeta Wright und dem Lee Garrett. Und wir lassen jetzt gerade nochmal einen hängen nachher vom Stevie Wonder. Don't you worry about a thing. Und er ist hier schon gleich für oben. Ah, genau. Spreche, glaube ich, hier noch zum Auslaufen quasi. Noch den, den mir eben jemanden zugeschickt hat. Zürich West. Radio zum Glück. Tatsächlich nämlich eine interessante Story, weil das Radio zum Glück zu dem Zeitpunkt, wo der Song rausgekommen ist, 2000, genau im Jahr 2001, ist das eben der Slogan von Radio DRS3. Wie das dann zum Osno hat geheissen. Und der Song ist eben eine Kritik an diesem Programm, mit dem der Loner eben nicht mehr so zufrieden ist gesehen. Von dem her passt doch das ganz gut zu meiner DRS3 Inspired Hit Session. Merci vielmals fürs Zuschauen, der Liebe. fürs Zuhören. Ach, schön, bin ich nicht ganz allein gesehen hier, momentan. Bis nächste Woche.

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1: Herzlich willkommen zur Rabe-Infosendung vom Dienstag, den 29. September. Heute mit diesen Themen. Wie vielfältig ist die Musiklandschaft in der Schweiz? Die Musikvielfalt-Initiative veröffentlichte heute eine Recherche zur Vergabe der Fördermittel.
2: Wir haben die öffentlichen Musikausgaben von 6 grossen Schweizer Städten aus der Deutschschweiz, aus der Romandie und aus dem Ticino verglichen dafür und geschaut, wie sieht es aus mit der Musikförderung, wohin fließen diese Gelder, in welche Musikrichtungen,
1: sagt Janina Neustupny von der Geschäftsstelle. Und
3: Karotten, Salat, Pflaumen, Pommeschips, Pilze, Ketchup, Curry-Mayonnaise und noch Darvida.
1: All das hat die Hilfsorganisation Tischlein Deck Dich gestern aufgetischt für armutsbetroffene Menschen in Bern. Wir waren vor Ort, denn die Abgabestelle in Bern-West feiert ihr 15-jähriges Jubiläum. Am Mikrofon ist Simon Keller.
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1: Soweit der Ausblick auf die heutige Sendung. Wir kommen zu den Nachrichten des Tages. Zuerst ins Ausland. Amnesty International hat heute einen Bericht veröffentlicht zu Kriegsverbrechen in Mali. Die Hintergründe hat Alex Regenas.
4: Der Bericht «No one is spared» dokumentiert Kriegsverbrechen, die die malischen Streitkräfte in Zusammenarbeit mit Angehörigen der Wagner-Gruppe begangen haben. Die Wagner-Gruppe war ein russisches privates Militärunternehmen, das zwischen Ende 2021 und Juni 2025 in Mali aktiv war. Der Bericht konzentriert sich auf den Zeitraum 2023 bis 2025. Unter den dokumentierten Kriegsverbrechen sind Tötungen von mindestens 34 Zivilpersonen, Folter, Verschleppungen sowie Plünderung und Zerstörung von zivilem Eigentum. Amnesty International fordert nun, dass die Verantwortlichen zur Rechenschaft gezogen werden und dass die malischen Behörden unparteiische Untersuchungen einleiten.
1: Nach Spanien. Die Proteste zur Wohnungsnot feiern erste Erfolge. Seniorin Mari Carmen Abascal darf in ihre Wohnung zurückkehren.
4: Seit diesem Samstag wächst ein Zeltcamp auf dem zentralen Platz Puerta del Sol in Madrid, wie The Guardian und SRF berichten. Mittlerweile sind es über 300 Zelte, die die Protestierenden aufgebaut haben. Das Zeltcamp ist eine Reaktion auf die sich verschärfende Wohnungskrise in Spanien. Ausgelöst wurden die Proteste durch die Zwangsräumung der 87-jährigen Mari Carmen Abascal am Samstag. Gestern Abend konnten nun die VertreterInnen der Seniorin eine Einigung mit dem entsprechenden Immobilienunternehmen erreichen. Mari Carmen Abascal darf wieder in ihre Wohnung zurückkehren, so SRF. Unter dem Druck der Proteste arbeitet nun die Regierung daran, heute ein neues Gesetzpaket zur Wohnungspolitik zu verabschieden. Vorgesehen sind unter anderem Maßnahmen gegen Zwangsräumungen.
1: In die Schweiz, zuerst ins Bundeshaus. Eine klare Mehrheit des Ständerats hat gestern nach einer mehrstündigen ersten Debatte den EU-Verträgen zugestimmt.
4: Die Eintretensdebatte dauerte in der Kleinen Kammer rund 6 Stunden. In einer Eintretensdebatte diskutiert das Parlament, ob es einen Beratungsgegenstand überhaupt beraten will oder nicht. Mehr als die Hälfte der 46 Mitglieder des Ständerats ergriff das Wort. Mit rund 29 zu 15 Stimmen entschied sich der Ständerat schließlich, auf das Geschäft einzutreten. Mit dem Eintreten auf das Geschäft beginnt im Ständerat die Detailberatung. Diese soll gemäß Fahrplan bis am Mittwoch dauern.
1: Und ausländische Inhaftierte sollen keine Krankenversicherung erhalten. Das entscheidet das Parlament.
4: Inhaftierte ohne Wohnsitz in der Schweiz sollen weiterhin nicht krankenversichert werden. Dieser Meinung ist das Parlament. Nach dem Ständerat hat auch der Nationalrat nun eine Gesetzesänderung abgelehnt. Ein Drittel aller inhaftierten Personen in der Schweiz seien 2023 nicht versichert gewesen, schrieb der Bundesrat zur Vorlage. Die Gesetzesänderung sah nun vor, dass inhaftierte Personen ohne Schweizer Wohnsitz dazu dazu verpflichtet würden, eine Krankenversicherung abzuschließen. Die Prämien sollten die Inhaftierten selbst bezahlen. Die Mehrheit des Parlaments lehnte diesen Vorschlag des Bundesrates ab, mit der Begründung, es sei nicht zielführend, wenn die Krankenkassen statt der Kantone für Behandlungen von Inhaftierten aufkämen. Denn viele Inhaftierte seien ohnehin auf Prämienverbilligungen angewiesen. Bundesrätin Elisabeth Bohm-Schneider betonte vergeblich, Inhaftierte ohne Krankenversicherung hätten unter Umständen keinen gleichwertigen Zugang zur medizinischen Versorgung wie versicherte Menschen. Gemäß Bundesverfassung und völkerrechtlichen Verträgen habe die Schweiz aber die Verantwortung, für die Gesundheit von Inhaftierten zu sorgen, unabhängig von ihrem Wohnsitz.
5: Und noch eine Meldung aus der Kultur. Der Bund unterstützt 26 Projekte der Provenienzforschung von Schweizer Museen und Sammlungen.
4: Das teilt das Bundesamt für Kultur BAK mit. Provenienzforschung erforscht die Herkunft und die Besitzgeschichte von Kunstwerken und Kulturgütern. Das Bundesamt für Kultur unterstützt während der nächsten 2 Jahre mit insgesamt fast 2 Millionen Franken 26 Provenienzforschungsprojekte von Museen und Sammlungen in der Schweiz. Unter den geförderten Projekten sind auch solche, bei denen es um koloniale Objekte geht, beispielsweise Schweizer Museen, die mit Herkunftsgemeinschaften zusammenarbeiten. Zu den erforschten Gegenständen sollen auch digitale Archive geschaffen werden, wie das BAK mitteilt.
5: Das waren die Nachrichten des Tages. Redaktionsschluss um 10.45 Uhr. Verantwortlich Alex Regenas. Wir kommen zum Wetter. Heute Dienstag ist es sonnig warm und bewölkt bei bis zu 26 Grad. Morgen Mittwoch bleibt es warm und sonnig mit vereinzelten Wolken am Himmel. Es wird bis zu 24 Grad warm.
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5: Wie fördert die Schweiz Musik? Das haben sich die Beteiligten der Musikvielfalt-Initiative gefragt. Heute veröffentlichen sie eine umfassende Recherche. Diese zeigt erstmals die Verteilung öffentlicher Musikfördergelder. Die Studie basiert auf öffentlich zugänglichen Daten aus dem Förderjahr 2024. Dabei wurden städtische und kantonale Fördermittel sowie Gelder aus dem Lotteriefonds ausgewertet. Ich habe mit Janina Neustupny gesprochen. Sie ist in der Geschäftsstelle der Musikvielfaltsinitiative. Als erstes wollte ich von ihr wissen, was der Grund für diese Recherche war.
6: In der Schweiz ist die Musikförderung vor allem je nach Stadt und Kanton anders organisiert, und mit unserer Recherche wollten wir eine Vergleichsmöglichkeit schaffen. Wir haben die öffentlichen Musikausgaben von 6 grossen Schweizer Städten aus der Deutschschweiz, aus der Romandie und aus dem Ticino verglichen dafür und geschaut, wie sieht es aus mit der Musikförderung, wohin fließen diese Gelder, in welche Musikrichtungen, woher stammen diese Gelder, also was wird aus Steuergeld und was wird aus Lotteriegeld finanziert, und natürlich auch, wie hoch sind diese Beträge überhaupt. Ganz eine wichtige Frage auch, die so noch nicht beantwortet worden ist, wie viele Teile von diesen Musikausgaben gehen mehrjährig an dieselben Empfängerinnen, und was ist flexible Masse? Das heißt, was kann jährlich neu vergeben werden an KonzertveranstalterInnen, Musikerinnen oder auch Festivals zum Beispiel?
5: Ihr habt diese Verteilung der öffentlichen Musikfördergelder in den Städten Bern, Basel, Zürich, Genf, Lausanne und Lugano untersucht. Gibt es denn bei der Ausgabe der Investitionen in Musik zwischen diesen Städten große Unterschiede?
6: Wir haben geschaut bei dieser Recherche, dass wir nicht nur die Höhe der Gelder zum Beispiel angeschaut haben, also welche städtischen Gelder fließen in die Musik, welche kantonalen Gelder und welche Lotteriegelder, sondern was auch wichtig ist, dass man überhaupt diese Städte nebeneinander stellen kann, ist, dass wir sie ins Verhältnis zur Einwohnerinnenzahl gesetzt haben. Damit haben wir diese Vergleichsmöglichkeit geschaffen. Und da gibt es ganz spannende Erkenntnisse. Also zum Beispiel, dass man in Genf pro Einwohnerin mit 375 Franken etwa viermal so viel Geld ausgibt für Musik als in Lugano, das 98 Franken ausgibt. Und in Bern, können wir sagen, ist es eigentlich wie ein Mittelfeld. Also Bern gibt 178 Franken 70, wenn ich genau bin, pro Einwohnerin für Musik aus. Und das ist auch spannend zu sehen, dass zum Beispiel das fast gleich große Lausanne gibt 20 Franken mehr aus als Bern. Dann ist auch ein weiterer Punkt, dass zwischen 76 und 95% des gesamten Musikbudgets in die Gruppe Klassik fließt. Da gibt es auch einen Unterschied zwischen der Romandie und der Deutschschweiz, weil die Romandie investiert zum Beispiel deutlich mehr in die Gruppe der Musikaktuelles als die Deutschschweiz.
4: Ihr macht Gruppierungen der Genres Klassik, Musikaktuell und weiteres. Janina Neotupnik, können Sie vielleicht noch mal kurz nennen, was wir unter diesen Gruppen uns vorstellen können?
6: Natürlich sind diese Gruppierungen auch eine Hilfestellung, eine Orientierungshilfe. Also die Gruppe der Klassik, dazu zählen wir die instrumentale Klassik, die alte Musik, aber auch die zeitgenössische Klassik, die klassische Chormusik oder auch die Oper. In der Gruppe der Musik aktuell, das ist ein Begriff aus der Romandie, der so geläufig ist. Darunter verstehen wir Künstlerinnen und Projekte, die sich selber dem Pop, Rock, Jazz, Hip-Hop, International Music, Global Pop oder auch die Verästelungen der elektronischen Musik und all der Subgenres oder Schnittstellen davon zählen. Und die Gruppe der Weiteren, das sind eigentlich so überschneidende Stilrichtungen. Dazu haben wir Musicals gezählt, dann auch die Volksmusik und Blasmusik oder eben auch interdisziplinäre Formate, also zum Beispiel audiovisuelle Projekte. Und man muss dazu sagen, das sind natürlich Hilfestellen und Orientierungshilfen, die fließen ineinander hinein, aber das soll bei der Studie auch eine Orientierung geben.
4: Jetzt zeigt die Studie, dass der große Teil der Investitionen in die Gruppe Klassik fließt. Woran liegt das genau?
6: Das Warum haben wir in der Recherche nicht untersucht und deshalb möchte ich da auch nicht spekulieren. Was wir aber sicher erstmal sichtbar machen können, ist die heutige Struktur, also wie es heute aussieht. Und dort gibt es schon Tendenzen, also dass in allen 6 untersuchten Städten bindet diese Gruppe Klassik zwischen 76 und 96% der gesamten Musikförderressourcen. In Bern sind es 88% gerundet der gesamten 26 Millionen an Musikausgaben, die in der Hauptstadt ausgegeben werden. Und wenn wir von beweglichen Mitteln oder gebundenen Mitteln sprechen, heißt das, gehen Fördermittel mehrjährig an dieselben Empfängerinnen oder was bleibt freier Spielraum, also Fördermittel, die man jährlich neu verteilen kann an Konzertveranstaltende, an Musikerinnen und Projekte oder auch an Festivals zum Beispiel. Und ja, wenn jetzt der größte Teil der Mittel gebunden ist, dann bleibt natürlich auch ein weniger Spielraum, um zum Beispiel auf Entwicklungen zu reagieren oder eine Förderstrategie zum Beispiel anzupassen.
4: Ist denn die Lösung, dass diese Gruppe Klassik weniger Geld erhält?
6: Wir stellen mit der Recherche keine Forderungen oder wollen irgendwelche Berechtigungen absprechen, sondern was viel wichtiger ist, dass wir wirklich eben diese Datengrundlage, diese Beurteilungshilfe schaffen für Politik, Forschung, Musikerinnen und Veranstaltende, damit man sich überlegen kann, wie schaffen wir nachhaltige und faire Arbeitsbedingungen in allen Bereichen des Musiksektors.
4: Die Recherche basiert auf den öffentlich zugänglichen Daten aus dem Förderjahr 2024. Was bedeuten denn die Erkenntnisse aus der Studie für die Musiklandschaft?
6: Dass wir jetzt eine Datengrundlage haben, um weiter über die aktuelle Fördersituation nachzudenken, aber auch darüber nachzudenken, wie die Förderung morgen aussehen soll. Da ist sicher die Politik gefragt, aber auch diese Daten liefern Grundlagen für musikschaffende Berufsverbände, für die Forschung, für Medienschaffende oder auch interessierte Personen aus der Öffentlichkeit, sich wirklich in dieses Thema hineinzudenken. Und natürlich müssen wir auch sehen, Bund und Kantone haben den Auftrag, ein möglichst vielfältiges Musik- und Kulturangebot zu ermöglichen. Und vor allem ein ganz wichtiger Punkt ist auch, dass wir ein Kulturangebot haben, das wirklich alle Bevölkerungsteile anspricht. Die Schweizer Gesellschaft wird immer vielfältiger und diverser. Man muss auch immer wieder fragen, erreichen wir mit dem aktuellen Kulturangebot wirklich alle Menschen hier in der Schweiz? Und wir müssen schauen, wie schaffen wir wirklich ein musikalisches Ökosystem, eine Arbeitswelt, Kultur, wo die Menschen unter guten Verhältnissen arbeiten können, in allen Bereichen.
4: Sagt Janina Neustupny, sie ist in der Geschäftsstelle der Musikvielfalt-Initiative. Die Musikvielfalt-Initiative veröffentlichte ihre Recherche heute unter musikvielfalt.ch in den Sprachen Deutsch, Englisch und Italienisch.
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4: Tischlein Deck Dich ist eine Hilfsorganisation, die Lebensmittel rettet und an armutsbetroffene Personen verteilt. Die Abgabestelle in der Pauluskirche im Lengas-Quartier wird diesen Monat 15 Jahre alt. Jeden Montagnachmittag um 2 Uhr öffnet sie ihre Türen für ihre KundInnen. Alex Regenas war vor Ort und hat mit Silvia Graber aus dem Leitungsteam gesprochen.
8: Silvia Graber, wir stehen hier in einem Raum der Bethlehem-Kirchgemeinde. Die Freiwilligen bereiten sich gerade darauf vor, dass bald die Kunden kommen. Es wird gestaubsaugt und vor uns stehen Kisten, in denen Lebensmittel drin sind. Was ist in dieser Kiste alles drin?
9: Hier haben wir jetzt eine Kiste für die Großfamilien, das heißt ab 6 Personen. Hier drin haben wir jetzt asiatische Nudeln, Karotten, Salat, Pflaumen, Pommeschips, Pilze, Ketchup, Motor Curry Mayonnaise und noch Darvida. Und es gibt immer noch Kühlware am Schluss, die muss gelagert werden. Das sind jetzt Bohnen, Peperoni, denke ich, und noch Pommes frites.
8: Nachher kommen eure Kunden. Wer sind eure Kunden?
9: Unsere Kunden kommen aus verschiedenen Bevölkerungsschichten, auch verschiedenen Ländern. Sie sind von der Sozialhilfe abhängig und bekommen dort auch bei der Sozialhilfe diese Karte zur Unterstützung, sei es vom Asylsozialdienst, vom Sozialdienst, auch verschiedene andere Organisationen wie Krebsliga oder die Gassenküche, verschiedene kirchliche Organisationen können diese Karten ausstellen.
8: Ihr arbeitet mit einem Kartensystem, das sind Karten, mit denen man sich hier ausweisen kann und dann bekommt man eine Kiste zugeteilt. Habe ich das richtig verstanden?
9: Ja, genau. Auf der Karte ist erwähnt der Name und unsere Abgabestelle, die wir kontrollieren müssen und dann auch die Größenanzahl dieser Person, wie viele Personen das sie zugute hat.
8: Heute Morgen vor dem Staubsaugen wurden Lebensmittel in einem Lieferwagen geliefert. Woher kommen diese Lebensmittel?
9: Also wir werden von Grenchen beliefert. Das ist eine Logistikplattform von Tischlein Deck Dich. Dort werden die Lebensmittel in der Woche gesammelt und dorthin gebracht, sei es von verschiedenen Großverteilern, von auch Private können auch spenden, wenn sie möchten, und werden dann dort aufgrund unserer Größe hier bei Paulusbären aufgeteilt und am Montag mittels dem gekühlten Lastwagen geliefert.
8: Du hast erzählt, dass für euch besonders wichtig ist, die Würde eurer Kunden zu wahren. Wie stellt ihr sicher, dass die Würde erhalten bleibt?
9: Also das erste große Ziel ist sicher, jede Person so zu akzeptieren, wie sie ist, wie sie hierher kommt, mit all dem Rucksäckchen im Hintergrund, das sie hat. Und auch, dass wir hier die Kisten, einfach gute Kisten machen, ausgewogen. Wir versuchen, fair zu sein. Das ist manchmal sehr schwierig, weil wir bekommen nicht von jedem Lebensmittel die große Menge, die wir auf 60 aufteilen können. Also versuchen wir gerecht zu sein, aber dann bekommen nicht alle immer dasselbe. Das ist manchmal für die Kunden eine Herausforderung, wenn sie dann untereinander schauen, diese Person hat etwas anderes im Körbchen als ich.
8: Wie viele Kunden erwartet ihr heute?
9: Heute erwarten wir, denke ich, 60, 62 Kunden. Es ist so ein Richtwert. Karten hier von der Abgabestelle Paulus sind 81 ausgestellt, aber es kommen nie alle. Also dann wären wir schlicht ein bisschen überfordert. Aber meistens kommen so zwischen 54 und 62. Heute ist insofern speziell, da die Karte ausläuft und eine neue Karte beginnt, die die Kunden selber beantragen müssen. Das ist in ihrer Verantwortung, dass sie das machen müssen. Und dann gibt es sicher ein wenig ein rasches Ruckeln im Getriebe, bis sich das eingespielt hat, die alten und die neuen Karten.
8: Dann gebe ich dir jetzt Raum, dich vorzubereiten auf das Rascheln und Ruckeln. Herzlichen Dank, Silvia Graber.
9: Ja, das ist gern geschehen. Schön, dass Sie da wart.
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1: Das war die Rabe-Infosendung vom Dienstag, den 29. September. Für Feedback, Anmerkungen oder Kritik schreibt uns eine Mail an inforadaktion@rabe.ch. Alle Sendungen gibt es als Podcast und zur heutigen Sendung beigetragen hat Alex Regenas. Die Wiederholung ist heute um 18 Uhr und das nächste Info gibt's morgen hier wieder um die gleiche Zeit auf Radio Rabe. Für heute am Mikrofon verabschiedet sich Simon Keller. Merci fürs Zuhören. Tschüss zusammen.
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1: Vertrauen in die politisch-soziale Ordnung ist eine zentrale Voraussetzung für Sicherheit, Demokratie und gesellschaftliche Stabilität. Doch ist dieses Vertrauen noch gewährleistet? Die deutsche Ökonomin Isabella Weber hat den Begriff der antifaschistischen Wirtschaftspolitik geprägt. Ihre These, kurz zusammengefasst: Wirtschaftliche Unsicherheit, Lebensmittel werden teurer, Mieten werden teurer, Benzinpreise steigen, lässt das Vertrauen in den Staat erodieren. Die Folge: Menschen wenden sich rechten Parteien und autoritären politischen Kräften zu. Darum plädiert sie dafür, die Grundbedürfnisse der Menschen, Wohnen, Energie, Grundnahrungsmittel, durch aktive Wirtschaftspolitik und gezielte Staatsausgaben abzusichern. Das exakte Gegenteil der klassischen Sparpolitik. Geld wird in Deutschland vor allem für Rüstung ausgegeben. Ein Essay in der Zeit greift Webers Gedanken auf und spitzt ihn zu. Deutschland wird auch durch den Sozialstaat verteidigt, so der Titel. Die Kernaussage: Aufrüstung allein reicht für eine wirksame Sicherheitspolitik nicht aus. Gesellschaftliche Destabilisierung verhindert man durch gute Sozialpolitik. In unserer heutigen Podcast-Folge geht es allerdings nicht um Sozialpolitik, sondern eben um das, was gemeinhin Sicherheitspolitik genannt wird. Und die wird auch in der Schweiz vor allem als großes Aufrüstungsprojekt verstanden. Ist die Schweiz sicher genug für den Ernstfall? Fragt die Rundschau. Sie begleitet Bundesrat Martin Pfister auf seiner Mission, die Schweiz sicher zu machen und die Verteidigungsfähigkeit zu stärken. Doch das Eidgenössische Departement für Verteidigung, Bevölkerungsschutz und Sport, kurz VBS, sorgt vor allem für eines: Verunsicherung. Laut Rundschau-Beitrag warnen europäische Geheimdienste vor einem möglichen russischen Angriff auf Europa ab 2028. Die Gefahr wird vor allem am Himmel verortet. Die Schweizer Antwort darauf heißt F-35-Kampfjets und Patriot-Luftabwehrraketen. Hundertprozentig sicher ist dabei bloß eines: Die Beschaffungsprojekte sind ein Skandal. Die Kosten explodieren. Beim Kauf der F-35-Kampfjets wurde jahrelang behauptet, es gebe einen Fixpreis. Dieser hat sich plötzlich in Luft aufgelöst. Vertrauen sieht anders aus. Im Moment wird im Parlament über die Finanzierung debattiert. Als Werkzeuge im Gespräch eine Mehrwertsteuererhöhung und ein Rüstungsfonds. Was hatte es mit diesem Fixpreis wirklich auf sich? Was ist da alles schiefgelaufen? Was sind die Konsequenzen? Und bietet die aktuelle Debatte um die Finanzierbarkeit des Aufrüstungsprogramms nicht auch Chancen, gerade für die Linke? Bei uns zu Gast ist WOTS-Redakteur Jan Jirat. Dominik hat mit ihm gesprochen.
2: Jan Jirat, ich möchte heute mit zwei Geständnissen anfangen. Erstens, ich bin auch Buchhalter bei dem Radio, wo ich arbeite. Und aber zweitens, obwohl ich Buchhalter bin, bei den Zahlen, um die es heute geht und wie die zusammenhängen und was zu welchem Zeitpunkt war, das hat meinen Kopf tatsächlich ein wenig überstiegen. Darum habe ich gedacht, fangen wir mit etwas halbwegs einfach Klingendem an, nämlich mit dem Herbst 2020. Damals gab es eine Abstimmung in der Schweiz über einen Kredit von 6 Milliarden Franken für die Beschaffung neuer Kampfflugzeuge. Und das Schweizer Volk hat Ja gesagt zu diesem Kredit. Was hat sich da entwickelt aus diesen 6 Milliarden Franken? Was ist seitdem passiert und wie sollen Stand heute diese 6 Milliarden ausgegeben werden?
3: Der Punkt ist, dass damals die Abstimmung im Herbst 2020, die übrigens extrem knapp angenommen wurde, waren knapp über 50%, ein paar wenige tausend Stimmen haben damals den Ausschlag gegeben. Da ging es ja nur um den Kredit, da ging es noch nicht um das konkrete Kampfflugzeug. Und der entscheidende Zeitpunkt ist dann eigentlich ein Jahr später, also im Juni 2021, als nämlich die damalige Bundesrätin Viola Amherd dann bekannt gegeben hat, welchen Typen konkret die Schweiz beschaffen will. Sie hat damals gesagt, der Entscheid sei jetzt für den US-amerikanischen F-35-Kampfjet gefallen von Lockheed Martin. Das ist der größte Rüstungskonzern der Welt. Und zum Erstaunen von allen war die Entscheidung für diesen Typ diejenige, dass er nicht nur der Beste war, sondern dass es auch der günstigste war. Quasi mit dieser Argumentation haben dann die Probleme angefangen, weil es musste dann auch das günstigste sein und die Schweiz bzw. das VBS, also das Verteidigungsdepartement, war immer darauf bedacht, diesen Preis möglichst tief zu halten. Und das ist ja dann letztlich gewaltig um die Ohren geflogen.
2: Soeben wurde für diese Flugzeuge ein weiterer Kredit, ein Zusatzkredit von 400 Millionen Franken bewilligt, allerdings nicht, wie ursprünglich geplant, für 36 Flugzeuge, sondern nur noch für 30, von wegen günstig und gutes Geschäften. Und das ist beschlossen worden, obwohl kurz davor ein Bericht erschienen ist, der Geschäftsprüfungskommission des Nationalrats, wo es unter anderem auch um die Behauptung ging, die anscheinend viele aus dem Verteidigungsministerium nämlich angestreut haben, dass die USA vertraglich einen Fixpreis zugesichert hätte. Das kann ja nun nicht sein, wenn jetzt 30 teurer sind als damals 36. Diese Behauptung wird zerzaust in dem Bericht. Was genau ist denn die Geschichte von dieser Fixpreisbehauptung?
3: Es ist eigentlich eine Tragödie, muss man sagen, weil die Geschichte dahinter ist, dass ein sehr kleiner Kreis von Leuten aus der Arma Suisse, das ist die Beschaffungsbehörde, und von der Armee das Ganze mehr oder weniger in den Händen hielten. Also der ganze Informationsfluss, da war vor allem eine einzige Person sehr entscheidend, das war der ehemalige Projektleiter von R2030, wie die Beschaffung vom Kampfjet und auch von einem Luftabwehrsystem heißt, Darko Savic. Über den lief quasi die Kommunikation auch mit der amerikanischen Seite. Und zusätzlich noch über eine Zürcher Anwaltskanzlei, Homburger, die übrigens sehr hohe Stundensätze auch verrechnet hat. Unter anderem...
2: Die war nicht die günstigste Anwaltskanzlei.
3: Ganz sicher nicht. Etwas vom Erstaunlichsten in diesem Bericht für mich war zu lesen, dass die 240.000 Franken verrechnet haben für die Bearbeitung eines BGÖ-Gesuchs, also eines Gesuchs von JournalistInnen, dass sie gerne Einsicht hätten in Dokumente. Also eine Viertelmillion dafür. Aber um nochmals darauf zurückzukommen, was da passiert ist, ist, dass eben ein sehr kleiner Kreis von Personen verantwortlich war für dieses Geschäft und die Kommunikation mit den USA. Arma Suisse war da drin, plus der Luftwaffenchef und der Chef der Armee. Und auf der anderen Seite im Verteidigungsdepartement von Viola Amherd waren Parteikollegen von ihr verantwortlich, eigentlich dieses Geschäft zu kontrollieren und zu leiten. Das haben sie allerdings nicht getan. Am frappierendsten ist ja, dass eine einzige Person, Darko Savic, diesen Vertrag eigentlich zur Gänze gelesen hat. Und diese Person hat mit der US-Seite eine Art Extraklausel verhandelt, wo ein Fixpreis drin steht. Nur hat diese Extraklausel in Bezug auf den Vertrag überhaupt keine Relevanz gehabt, weil die USA mit den Rüstungsgeschäften, die sie quasi für Lockheed Martin dann mit den anderen Staaten verhandeln, überhaupt keine Fixpreise aushandeln und verhandeln darf. Also sie darf auch die Schweiz überhaupt nicht bevorteilen gegenüber anderen Staaten. Und das war schon immer eigentlich eine Fantasie, zu glauben, dass die Schweiz einen Fixpreis hat und alle anderen Staaten nicht. Also schon da hätte eigentlich alle Alarmglocken schrillen müssen und man hätte zwingend diesen Vertrag auch lesen müssen. Das hat aber niemand wirklich getan und irgendwann konnte man diese Erzählung dann nicht mehr zurückholen. Also es war halt wie klar, dass wenn du sagst, wir haben einen Fixpreis, es wird nicht mehr kosten als 6 Milliarden Franken, dann beruhigst du natürlich quasi den politischen Betrieb, du beruhigst auch die Öffentlichkeit und die Medien und du gibst quasi auch zu verstehen, du hättest alles unter Kontrolle, wir haben super gut verhandelt, dieses Geschäft ist quasi wie in trockenen Tüchern.
2: Ich weiß nicht, wie ich fragen soll, wie das rechtlich ist, aber kann man vermuten, dass diese wenigen Menschen, dieser kleine Kreis in der Armee, von dem du gesprochen hast, gewusst hat, dass dieses Wort Fixpreis, das zwar irgendwo steht, dass es tatsächlich nichts zu bedeuten hat?
3: Wenn man den Bericht der Geschäftsprüfungskommission liest, ja. Es kam eine ganz klare Mail Ende 2021 von der US-amerikanischen Seite. In dieser Mail stand schwarz auf weiß, es gibt keinen Fixpreis. Die ging allerdings nur an eine einzige Person, diese Mail, an Darko Savic. Ob er diese Information sauber und transparent an Leute aus dem Verteidigungsdepartement innerhalb der Arma Suisse weitergegeben hat, das wissen wir nicht, weil er das schlichtwegs nicht dokumentiert hat. Und dann ist es ja auch noch so, dass die Geschichte vom F-35 über diesen Fixpreis und die Schweiz hinaus eine Tragödie ist, was auch viele nicht wahrhaben wollen. Und zwar ist es so, dass normalerweise so ein großes Rüstungsprogramm, das über mehrere Jahrzehnte läuft, mit der Zeit immer besser werden sollte und auch immer günstiger. weil die Lieferketten sich einspielen, weil gewisse Fehler, die am Anfang entstehen, in der Produktion verbessert werden können. Beim F-35 passiert das Gegenteil. Es wird immer schlechter. Die Flugzeuge, die produziert werden, sind immer weniger wirklich einsatzfähig. Es wird immer teurer. Und das liegt daran, dass der F-35 eigentlich nicht ein Kampfjet ist, wie wir ihn uns vorstellen, also in erster Linie ein Flugzeug, das fliegt und Bomben abwerfen kann, sondern das ist ein Supercomputer, der unfassbar viele Fähigkeiten hat und er funktioniert aber nicht wirklich. Bis hin zu dem Punkt, wo man gemerkt hat, shit, die Motoren, die wir eigentlich dafür vorgesehen haben, die reichen von der Leistung her gar nicht aus. Wir brauchen neue Motoren. Und von der Software reden wir hier lieber nicht, weil die derart kompliziert ist, immer wieder abgedatet werden muss. Also der F-35 ist im Grunde genommen wirklich eine fliegende, eben nicht fliegende Katastrophe.
2: Aber heißt das denn, wenn du das so schilderst, er ist sozusagen überdimensioniert für das, was die Schweiz eigentlich wollte, mit der Beschaffung von Kampfflugzeugen?
3: Auf jeden Fall. Also wenn man sich anschaut, was der F-35 eigentlich ist und kann, dann ist das ein Kampfjet mit Tarnkappe, der dafür geschaffen ist, in andere Lufträume, andere Länder zu fliegen und dort größtmöglichen Schaden anzurichten.
2: Also nicht in erster Linie als Verteidigungsinstrument gegen Angriffe, wenn Angriffe geflogen werden auf die Schweiz zum Beispiel.
3: Also wenn man sich anschaut, und das kann man leider quasi mehr oder weniger in Realtime, beispielsweise in der Ukraine, wie heute Kriege, gerade auch Luftkriege geführt werden, dann sind das nicht Kampfjets, die dort die alles entscheidende Rolle spielen. Es sind Drohnen. Auch insofern ist man 2026, glaube ich, nicht an dem Punkt, wo so ein überdimensionierter Alleskönner, der höchst anfällig ist, bis hin zu, beim Gewitter kann er nicht mal starten. Das ist dann sicher nicht das Produkt, das man eigentlich brauchen würde. Und wenn man sich nochmal die Abstimmung in den Kopf ruft, dann ging es da fundamental darum, den Luftraum der Schweiz luftpolizeilich zu schützen. Dafür ist der F-35 gerade auch nicht wirklich sinnvoll, weil er viel zu schnell, viel zu groß, viel zu wenig wendig ist für unseren Luftraum, der ja unfassbar klein ist.
2: Und vielleicht nur kurz noch ein Nebendings. Du hast ja gesagt, er wird auch gerne als Tarnkappenbomber bezeichnet. Jetzt habe ich aber, ich glaube, auch in der WhatsApp gelesen, dass diese Tarntechnologie vom F-35 vielleicht 2020 das Beste auf dem Markt war, aber heute vielleicht gar nicht mehr so.
3: Genau, ich bin kürzlich über eine Meldung aus China, also aus einem seriösen chinesischen Zeitung, gestoßen, aber das muss man doch auch mit Vorsicht behandeln, dass man mittlerweile eine KI entwickeln konnte. KI 2020 und 2026 ist natürlich auch nochmal was ganz anderes. Jedenfalls eine KI, die quasi merkt, also man kann den Luftraum so analysieren und sieht dann über Wärmebilder, da fliegt ein Objekt in unserem Luftraum, das Wärme abgibt. Und der F-35 mit seinem wahnsinnig starken Motor hat ein sehr spezifisches Wärmebild, und dass die KI dieses Wärmebild so analysieren kann, dass mit ziemlicher Sicherheit gesagt werden kann, oh, da fliegt gerade eine F-35 in unserem Luftraum und quasi die Tarnkappe damit überhaupt keine Rolle mehr spielt. Aber wie gesagt, das ist noch nicht hundertprozentig geklärt, ob das dann auch tatsächlich so ist. Es wirkt zumindest nicht ganz unplausibel.
2: Aber wenn du das alles so schilderst über die Amaswiss und diese extrem klein gehaltenen Informationsflüsse, falls man sie überhaupt so nennen kann, wenn das jetzt teurer wird und weniger Flugzeuge, hat das irgendwelche Konsequenzen für die Amaswiss, für den Herrn Savic oder für andere? Wird diese Behörde jetzt durchleuchtet? Stößt die auf Kritik?
3: Wir können bei Herrn Savic bleiben, um hier das große Problem herauszuschaffen bei der Amaswiss. Die Beschaffungsbehörde, die besteht ja aus Köpfen, die sehr nah an der Rüstungsindustrie dran sind, die sehr nah an der Armee dran sind. Also das sind Leute, die unbedingt den bestmöglichen Flieger beschaffen wollen und alles dafür tun, dass der dann auch beschafft werden kann. Und Darko Savic, interessanterweise, ist ja quasi abgehauen, als dann rauskam, dass der Fixpreis eben doch nicht existiert. Das heißt, der hat die Amaswiss ja verlassen und ist dann nahtlos zu Pilatus gewechselt. Pilatus ist ein Flugzeughersteller, der mit Lockheed Martin eine Technologietransfervereinbarung hat, und da ein Flugsimulationssystem für die Luftwaffe von Singapur entwickeln darf. Da fragt man sich dann schon, was da eigentlich genau los ist. Es ist möglich, dass man tatsächlich zu einem Umdenken kommt. Also selbst SVP-Politiker wie Thomas Hurter haben Kritik an der Arma Suisse und an der Beschaffung in dem Bereich geäußert. Also im Sinne von, dass es auch Leute da braucht, die nicht eine Nähe zur Rüstungsindustrie oder zur Armee haben. Also es ist möglich, dass es in Bezug auf die Arma Suisse, die Beschaffungsbehörde, tatsächlich zu Reformen kommen könnte.
2: Nun haben Menschen, die schon 2020 gegen diesen Beschaffungskredit waren, damals und seither immer wieder nicht nur von einer Kostenexplosion gewarnt, die ja jetzt, kann man sagen, eingetreten ist, sondern auch von einer zu starken Abhängigkeit von den USA. Ich glaube, das bezieht sich nicht nur auf die F-35. Worin genau besteht diese befürchtete Abhängigkeit und was wären die Gefahren dieser Abhängigkeit?
3: Also da gibt es ja auch quasi die Erzählung, dass es eine sogenannte Kill-Switch gibt. Also dass die USA Zugriff haben auf die Flugzeuge in der Luft und über einen Knopfdruck diese Flugzeuge quasi zur Landung zwingen. Ich glaube nicht, dass das so weit geht, diese Abhängigkeit. Aber die USA verfügen über quasi den Code. Also die ganze Software ist in den Händen der USA. Dadurch, dass der F-35 so ein komplexes System ist, braucht er immer wieder Updates. Er braucht auch immer wieder Nachrüstungen, es müssen Ersatzteile geliefert werden und diese ganze Kette ist in den Händen der USA. Also da ist die Abhängigkeit natürlich riesig, wenn man sieht, in welche Richtung sich die USA entwickeln. Dahingehend dann die Frage, wie verlässlich sind die USA eigentlich noch als Partner? Wie sinnvoll ist es, auf ein System zu setzen, das letztlich tatsächlich auch von den USA wie mitkontrolliert wird? Ein System, dass wenn die USA sagen, nein, die Schweiz ist für uns kein Verbündeter mehr, dass sie dann wie im Laufe der Zeit innerhalb von Monaten halt tatsächlich grounden können, weil die schlichtweg nicht mehr einsetzbar sind, diese Flieger dann.
2: Ich habe mir nur gerade vorgestellt, blinkt in so ein Licht, ist ein Update erforderlich, ja, genau. Es kommt kein Update.
3: Ja, aber genau so läuft es, ja.
2: Jetzt aber wegen diesen verwirrlichen Zahlen, von denen ich von Anfang an gesprochen habe, vielleicht, wenn wir ein bisschen weggehen von diesen F-35, wo jetzt der Zusatzkredit für diese 400 Millionen Franken bewilligt wurde, da wurde aber noch viel mehr bewilligt in dieser gleichen Parlamentssitzung, nämlich noch weitere 3 Milliarden im Rahmen der Armeebotschaft 2026 für, du hast es schon angedeutet, glaube auch unter anderem Raketenabwehrsysteme, die auch aus den USA kommen, alles ein Teil von größeren Beschaffungspaketen, die bis ins Jahr 2030 gehen sollen. Welche Investitionen genau sind da inbegriffen und kann man dann dort die Ausgaben besser kontrollieren als bei den Flugzeugen?
3: Ich muss sagen, dass ich quasi jetzt die aktuellste Debatte nicht so nah verfolgt habe, dass ich genau die einzelnen Geschäfte aufdröseln kann. Das hat meine Kollegin Sarah Schmalz gemacht. Aber es ist jedenfalls so, dass wenn man sich die Beschaffungen anschaut, die bereits laufen, teilweise seit Jahren oder seit über einem Jahrzehnt, dann sieht man, dass diese Projekte in der Regel immer viel länger dauern und immer viel mehr kosten, als das am Anfang gedacht war. Die Schweiz hat allerdings auch eine Tradition des sogenannten Swiss Finish, also dass sie quasi sagen, wir wollen eine spezifische Schweizer Lösung haben, weil wir quasi die beste Armee der Welt haben. Das ist so ein bisschen das Mindset. Und das führt oft dazu, dass die Beschaffungen dann teurer werden, weil das dann Spezialmodifikationen sind. Meines Erachtens ist das Problem sehr viel grundlegender. Und zwar diese enormen Milliardensummen, die jetzt für Rüstungsausgaben getätigt werden sollen, die rechtfertigen sich ja mit unserer Sicherheit. Bis hin zu Bildern wie die Russen sind jetzt dann gleich am Bodensee mit ihren Panzern, was absurd ist. Aber das wird dann so abgedruckt in den Medien. Und hier zeigt sich meines Erachtens tatsächlich, dass wir ein großes Problem haben, dass unsere Sicherheit fast nur von einer militärischen Perspektive angeschaut wird. Also das, was uns Sicherheit bringt, sind eben Luftabwehrraketen, das ist der Ferrari der Lüfte, also der F-35. Militärische Lösungen, das ist unsere Sicherheit. Statt sich zu fragen, was bedeutet Sicherheit eigentlich für uns als Gesellschaft, müsste man nicht das Ganze viel mehr öffnen und sagen, hey, wir haben eine Klimakrise. Dieser Hitzesommer, der uns noch allen in den Knochen steckt, müsste man nicht da auch das als Sicherheit, als gesellschaftliche Sicherheit begreifen? Ich glaube, das ist ein Learning leider aus den Folgen des Ukraine-Kriegs, dass man, glaube ich, heute wirklich nicht mehr, ich sage jetzt mal, pazifistisch argumentieren kann. Es braucht überhaupt keinen militärischen Schutz in dem Sinne. Das würde ich heute so nicht mehr sagen. Aber dass die Sicherheit so verengt, sehr militärisch geprägt betrachtet wird und dann diese wahnsinnig hohen Ausgaben für die Armee mit dieser rechtsbürgerlichen Mehrheit, die wir im Moment haben, im Parlament und Bundesrat durchkommt, das finde ich teilweise fast schon beelendend.
2: Wenn du schon von wahnsinnigen Ausgaben sprichst, die Zahl, die mich am allermeisten verwirrt hat, war am Schluss noch die Zahl 24 Milliarden, also viermal mehr, als jetzt zum Beispiel damals 2020 darüber abgestimmt wurde. Ursprünglich waren es sogar 31 Milliarden, Vorschlag von Bundesrat Martin Pfister für einen Rüstungsfonds. Der ist jetzt ein bisschen downgesized worden. Der Ständerat schlägt jetzt 24 Milliarden Franken für einen Rüstungsfonds vor. Was ist denn das? Also das ist ja noch mal was zusätzlich zu diesem R2030-Paket. Oder was muss man sich da vorstellen?
3: Im Moment ist einer der größten politischen Kämpfe jener ums Geld. Und du hast gleichzeitig eine Armee, ein Verteidigungsdepartement, das natürlich sieht, dass das wahrnimmt und dementsprechend sagt, wir müssen uns aufrüsten, wir müssen uns auf den neuesten Stand bringen. Und teilweise stimmt das sogar auch, also es ist jetzt nicht nur an den Haaren herbeigezogen, aber es ist gleichzeitig ein Möglichkeitsfenster da, möglichst viel beschaffen zu können und zu wollen. Und wir haben ja hier in der Schweiz die Schuldenbremse, also quasi ein Instrument, das verhindert, das wäre dann wieder einen eigenen Podcast wert, das verhindert, dass die Schweiz quasi sich verschuldet und zu viel Geld ausgibt.
2: Ich würde auch gerne als Argument gegen zu viel Staatsausgaben herbeigezogen, ja, genau, wenn es nicht um Rüstung geht.
3: Genau. Und deshalb ist die Idee da einerseits quasi diese zusätzlichen Rüstungsausgaben. Also da geht es um Mehrausgaben, da geht es nicht um ein Budget, das war jetzt jahrelang im Rahmen von etwa 5 Milliarden pro Jahr, das soll massiv aufgestockt werden. Wo nehmen wir dieses Geld her? Eben eine Idee ist eine Mehrwertsteuererhöhung und die andere Idee ist, dass man einen Fonds schafft von Bundesgeldern, also von Geldern, die nicht quasi verwendet wurden und dann aus diesem Fonds Beschaffungen wie finanziert. Und da geht es dann immer darum, dass man Instrumente findet, möglichst die Schuldenbremse unangetastet zu lassen, was meines Erachtens auch beelendend ist, um in diesem Bild zu bleiben.
2: Du hast gesagt, Erhöhung der Mehrwertsteuer, 0,2% ist der Vorschlag für diese 24 Milliarden. Da zahlen ja alle gleich viel, also man geht in den Laden und jeder, ob reich, ob arm, zahlt natürlich gleich viel Mehrwertsteuer auf die Produkte. Hat dieser Plan eine Chance, glaubst du, die Mehrwertsteuer zu erhöhen für Aufrüstung?
3: Ich bin jetzt ein schlechtes Orakel. Es ist auf jeden Fall so, dass dagegen ja auch das Referendum ergriffen werden kann. Das wird mit Sicherheit dann auch ergriffen, weil es gibt referendumsfähige AkteurInnen auf der linken progressiven Seite, also SP, Grüne, XOA. Je nachdem, auch wo wir dann gerade stehen, was gerade passiert auf der Welt, glaube ich dann schon, dass es schwierig wird, das durchzubringen.
2: Nur kurz noch, die Schuldenbremse hast du ja bereits angesprochen. Ich habe es auch bei der Recherche gefunden, im Tagesanzeiger. So ein bisschen mit der Argumentation, die du vorher angedeutet hast, die Russen am Bodensee und so weiter, unbedingt müsse man doch jetzt für noch mehr Aufrüstung die Schuldenbremse mal mindestens ankratzen. Auch linkorientierte Ökonomen wie Fabio Cornetsch haben das schon ins Feld gebracht, dass das passieren könnte. Aber bis jetzt ist das noch nicht passiert für die Armeeanschaffungen.
3: Soweit ich weiß, genau, ist das bis jetzt noch nicht passiert. Aber wer weiß, vielleicht ist es dann am Ende tatsächlich gerade diese Frage der Beschaffung und der Aufrüstung mit Rüstungsgütern die Frage, die die Schuldenbremse wieder zu einem größeren Thema werden lässt und auch vielleicht quasi hinterfragt wird dann. Das wäre natürlich tragisch auf eine Art und Weise, dass es dafür dann ist, aber da besteht schon eine Chance, dass noch was passieren kann, auf jeden Fall. Weil die werden Mühe haben, die haben schon Mühe, das tatsächlich auch zu finanzieren.
2: Du sagtest, du bist ein schlechtes Orakel. Das ist mir ja wurscht, ich frage dich trotzdem. Du hast schon gesagt, auch SVP-Politiker haben sich entsetzt gezeigt darüber, dass dieser Fixpreis sich in Luft aufgelöst hat und dass die Kosten steigen. Ist es möglich, dass es da noch rumgeschraubt wird an diesen geplanten Beschaffungen, dass die zum Teil sistiert werden? Ist es möglich, dass man nochmal abstimmt über solche Beschaffungspakete?
3: Leider sehe ich da kaum Möglichkeiten. Also die Frage ist eher, bleibt es jetzt bei der Lösung, wo man sagt, okay, die sind teurer geworden, wir beschaffen nicht mehr 36 Stück, sondern wir beschaffen jetzt 30 Stück. Oder schaffen es die rechtsbürgerlichen Mehrheiten im Parlament tatsächlich, dass wir am Ende doch die 36 beschaffen werden und nochmal sehr viel mehr bezahlen müssen. Ich glaube, das ist leider im Moment so die realistische Ausgangslage.
2: Und ist es möglich, dass über diese ganzen Vorgänge, die bis jetzt passiert sind, diese steigenden Kosten, die kann man ja, glaube ich, schon sagen, mindestens unter Behauptungen sich nicht realisiert habender Tatsachen zustande gekommen sind, diese ganzen Vorgänge, die untersucht werden von einer Untersuchungskommission, da gibt es ja auch Beispiele aus der Geschichte der Schweiz, dass gerade Armeebeschaffungen untersucht werden, wenn die möglicherweise nicht rechtens gelaufen sind?
3: Für mich wäre so eine parlamentarische Untersuchungskommission, eine PUK, auch deshalb notwendig, war ja neben dem Fixpreis. Diese Frage ist jetzt geklärt. Der GPK-Bericht, der hat richtig gute Arbeit geleistet und diese Frage quasi wie geklärt. Aber es sind ja weitere Fragen offen. Es ist zum Beispiel die Frage offen, wie eigentlich diese Evaluation genau zustande gekommen ist. Ob das nicht eine Evaluation war.
2: Für die F-35.
3: Für den F-35, genau. Nicht eine Evaluation war, die genau darauf zugeschnitten war, die so designt war, dass es am Ende quasi fast auf den F-35 hinauslaufen musste. Und sehr viel entscheidender ist die Frage nach den Betriebskosten. Also wenn die F-35 Flugzeuge, die ja schon längst hätten hier sein sollen, mal endlich hier sind, was die dann für Kosten verursachen, für den Betrieb. Eben, man muss den ja laufend updaten. Solange diese Fragen nicht geklärt sind, wäre es meines Erachtens wirklich notwendig, eine PUK einzusetzen. Aber auch dafür im Moment mit diesen Mehrheiten im Parlament, im Bundesrat, sehr schwierig. Dafür müsste der Druck der Öffentlichkeiten und auch der Medien noch mal ein bisschen höher werden. Wobei die Medien ja jetzt schon auch gemerkt haben, okay, da ist etwas derart aus dem Ruder gelaufen, dass es nicht gut ist. Also eine Klarheit, die ich quasi in den Jahren davor vermisst habe, obwohl alles vorlag. Pierre-Alain Fridé, ein SP-Nationalrat aus dem Jura, hat zwei Bücher dazu geschrieben, zum F-35 und der Beschaffung, wo schwarz auf weiß mehr oder weniger alles drin stand, was jetzt auch der GPK-Bericht bestätigt hat. Also man hätte das alles wissen können, hat aber eigentlich wirklich auch auf der parlamentarischen Ebene, die müssen ja diese Geschäfte kontrollieren, die Sicherheitspolitische Kommission, versagt.
1: Die Beschaffung der F-35-Kampfflieger ist ein Desaster. Doch lässt sich aus dem Chaos rund um die Finanzierung etwas Konstruktives herausholen? Ein Milliardenfonds außerhalb der Schuldenbremse, exklusiv fürs Militär. Darüber debattiert gerade das Parlament und plötzlich ist er sogar mehrheitsfähig. Der Ständerat unterstützt nicht nur Verteidigungsminister Pfisters Rüstungsfonds, die Kleine Kammer geht sogar noch weiter. Sie verdoppelt die maximal mögliche Verschuldung des Fonds, stimmt im Dezember auch der Nationalrat zu und kommt kein Referendum zustande, stünden Pfister bereits ab Januar zusätzliche 12 Milliarden Franken für die Aufrüstung zur Verfügung. Doch wenn man das politische Instrument der Schuldenbremse fürs Militär umgehen kann, warum nicht auch für anderes? Für Dinge, die der Bevölkerung womöglich mehr dienen als Kampfjets? Und auch für Sicherheit sorgen. Einen Fonds für die 13. AHV zum Beispiel oder für die Spitäler, die seit Jahren chronisch unterfinanziert sind oder für die frühkindliche Betreuung, für Kitas und Tagesschulen. Für die Bevölkerung wäre das spürbar ein Vorteil und auch für die Wirtschaft. Denn staatliche Rüstungsausgaben sind konsumtive Ausgaben, keine investiven. Das heißt, sie werden verbraucht, ohne produktives Kapital zu schaffen, das der Wirtschaft langfristig weiterhilft. Anders als etwa eine neue Schule oder ein Spital, die über Jahrzehnte Wert generieren. Das haben die Ökonomen Tom Krebs und Patrick Kaczmarczyk von der Universität Mannheim untersucht und mit Zahlen belegt. Auch wenn sich ihre Forschung auf Deutschland bezieht, dürfte die Grundlogik auch für die Schweiz übertragbar sein. Mit Kampfjets und Abwehrraketen lässt sich nun mal nichts anderes anstellen als das, wofür sie gedacht sind. Genau, wofür sind sie eigentlich gedacht? Rufen wir uns nochmals in Erinnerung, wofür die Kampfflugzeuge ursprünglich angeschafft werden sollten. Für die luftpolizeilichen Aufgaben, wie Jan im Gespräch gesagt hat. Nur, wenn sich der F-35 dafür, wie er ausgeführt, gar nicht eignet, welches Flugzeug übernimmt dann diese Aufgabe? Welche Flugzeuge stehen dem Luftpolizeidienst nach 2030 zur Verfügung? Diese Beschaffungsmanöver mit Fixpreisbehauptung und Pseudoklausel bestätigen nur, was Rüstungsgeschäften nachgesagt wird. Andrew Feinstein, Autor des Buches «Der globale Waffenhandel», arbeitet darin akribisch heraus. Der Waffenhandel ist anfällig für Korruption, die Grenzen zwischen legalem und illegalem Handel sind fließend und die Industrie ist durch enge Verflechtungen mit Regierungen, Geheimdiensten, Militär und Parteien weitgehend vor Kontrolle geschützt. alles eher verunsichernd und nicht besonders vertrauenswürdig. Versteht man das unter Sicherheitspolitik?
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0: Es kombinierten Elvira Isenring und Dominik Dussek.

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2: Herzlich willkommen bei Geschlechterdifferenzen. Die Sendung ist aus dem gleichnamigen Podcast entstanden, wo ich Uni Bern für das Zentrum für Geschlechterforschung, kurz IZFG, mache. Mein Name ist Monika Hoffmann und ich rede mit unterschiedlichsten Genderforschenden über ihren Forschungsfokus, aber auch über ihre persönliche Lebensgeschichte und die Stolpersteine. Heute rede ich mit Ad Ott. Ad forscht zum Wohlbefinden von queeren Jugendlichen in deutsch-schweizer Schulen. Ursprünglich hat Ad Psychologie studiert. Doktorarbeit ist aber jetzt im Fach Erziehungswissenschaft. Wie es zu diesem Wechsel ist gekommen, erfährst du gerade nach dem nächsten Song. Alle Songs, die wir heute in dieser Sendung hören, sind von der Band Remour. Wir legen los mit «Sleepy Time».

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1: Herzlich willkommen bei Geschlechterdifferenzen. Heute werfen wir einen Blick in die Erziehungswissenschaft oder doch eher in die Psychologie? Sie werden es gleich erfahren. Zu Gast ist Art Ott. Art doktoriert an der Universität Bern und ist in der Graduate School Gender Studies des IZFG. Herzlich willkommen, Art.
2: Hallo.
1: Art, wir kennen uns mittlerweile ziemlich gut, weil wir 3 Jahre lang im selben Projekt gearbeitet haben. Es hieß SOGUS, sexuelle Orientierung, Geschlecht und Schule, und untersuchte das Wohlbefinden von queeren Jugendlichen an Deutschschweizer Schulen. Vor einem Jahr haben wir das Projekt abgeschlossen. Was ist dir besonders in Erinnerung geblieben von diesem SOGUS-Projekt?
2: Mir sind ziemlich viele Dinge in Erinnerung geblieben. Ich würde sagen, so eine Perle des Projekts war im Rückblick den Online-Workshop, den wir relativ am Anfang mit Jugendlichen gemacht haben. Da waren wir vom Team dabei und wir hatten Jugendliche gefunden quasi, die Lust hatten, uns online ein bisschen zu erzählen, was für Erfahrungen sie in der Schule machen als LGBTIQ-Personen. Und wir hatten das relativ gut vorbereitet, wussten aber nicht genau, was auf uns zukommt. Und das war dann ein ganz berührender und schöner Austausch, auch mit der Unterschiedlichkeit. Sie, Jugendlich, kennen uns als forschende Personen nicht und haben sehr viel, sehr für uns auch forschungsmäßig sehr Spannendes erzählt. Aber das ist mir besonders hängen geblieben, dieser Moment, auch als quasi Start unseres Projekts. Und ich glaube, sehr, sehr, sehr wichtig im Nachhinein, habe ich gemerkt, war auch unsere Zusammenarbeit im Team, dass wir uns immer unterstützt haben, dass wir sehr gut zusammengearbeitet haben. Das fand ich wirklich sehr toll.
1: Ja, das fand ich auch extrem toll. Was war aus deiner Sicht die erstaunlichste Erkenntnis des Forschungsprojekts jetzt?
2: Das ist eine sehr gute Frage. Also, ich glaube, es gab Ergebnisse, mit denen wir alle so ein bisschen gerechnet hatten, wie so ein bisschen, dass viele LGBTIQ-SchülerInnen schwierige Erfahrungen machen. Vielleicht überrascht, ist vielleicht das falsche Wort, aber vielleicht nochmal besonders war, dass viele LGBTIQ-Jugendliche, mit denen ich zum Beispiel im Interview gesprochen habe, aber auch mit denen wir im Projekt gearbeitet haben, über diese Umfrage berichtet haben, dass es ihnen grundsätzlich sehr, sehr gut geht und dass sie Wege finden, mit ihrer Queerness in der Schule, entweder zum Beispiel über Vernetzung mit anderen queeren Jugendlichen oder andere Wege zu finden, sich gut zu entfalten und zu entwickeln mit ihrer Queerness. Und ich glaube, das hat mich ein bisschen überrascht, dass es doch so viele Jugendliche gab, die einen guten Umgang gefunden hatten mit ihrer Queerness in der Schule.
1: Und warum es auch wichtig ist, dann den Jugendlichen zuzuhören, denen es nicht gut geht, weshalb diese Forschung wichtig ist, dazu kommen wir später. Wir beginnen zuerst mit deiner akademischen Biografie. Bis im vergangenen Sommer warst du noch als dozierende Person an der Pädagogischen Hochschule Bern, kurz PH Bern, angestellt. Mhm. Heute arbeitest du an der Hochschule für Sozialarbeit im Kanton Wallis, lebst aber halb in Bern und halb in Berlin. Ja. Deine akademische Laufbahn ist sowieso von vielen Ortswechseln geprägt. Du kommst ursprünglich aus Deutschland, hast deinen Bachelor in Psychologie aber in Fribourg, also im schweizerischen Freiburg, abgeschlossen, den Master dann in Bern. Wie kam es zu diesen vielen Ortswechseln? Ist dir generell schnell langweilig an einem Ort?
2: Ja, stimmt, wenn man so zurückschaut, dann habe ich schon einige Orte gesehen. Also ich glaube, ich bin ein bisschen so aufgewachsen und ich bin aufs Gymnasium in Deutschland gegangen und dort war es relativ schnell klar, wenn man studieren will, ich weiß nicht, wie das jetzt ist, das ist jetzt schon 15 Jahre her, aber damals konnten wir relativ für wenige Studiengänge entscheiden, wo wir eigentlich studieren wollten. Das heißt, man hat sich beworben in einem bestimmten Studiengang und konnte dann 3 Städte mit Unis auf eine Liste setzen und dann wurde, abhängig von den Noten des Abiturs, wurde man quasi zugewiesen. Das heißt, ich habe so ein bisschen damit gerechnet, ich werde sowieso woanders studieren, wo ich aufgewachsen bin. Und so ist das auch passiert mit sehr vielen FreundInnen, die ich damals hatte, die es dann so ein bisschen zerstreut hat über ganz Deutschland. Dann war es für mich, ich sag mal, relativ selbstverständlich, dass ich meine Heimatstadt verlassen werde. Und so weit bin ich ja dann gar nicht gekommen. Also ich bin einige Stunden entfernt von Fribourg aufgewachsen. Ich glaube, ich bin ein sehr neugieriger Mensch. Ich finde es sehr faszinierend, an verschiedenen Orten Erfahrungen zu sammeln.
1: Nicht nur örtlich ist deine akademische Laufbahn sehr kurvenreich, auch inhaltlich. Nach deinem Masterabschluss in Psychologie bist du aus der Forschung aus und in die Praxis eingestiegen. Du hast ein einjähriges Praktikum bei der Abteilung für Chancengleichheit der Uni Bern gemacht. Damals hieß sie noch Abteilung für Gleichstellung von Frauen und Männern. Hast du zu diesem Zeitpunkt oder hattest du zu diesem Zeitpunkt keine Lust mehr auf Wissenschaft?
2: Tja, als ich mit dem Master fertig war, hatte ich so ein bisschen, wie vielleicht viele Menschen, die ihren Master abschließen, die Frage, was mache ich nun? Bleibe ich mehr im Theoretischen? Fange ich eine Therapieausbildung an? Das ist ja auch ein klassischer Karrierezweig sozusagen nach einem Psychologie-Master. Und ich habe während dem Master gemerkt, mich interessiert alles, was irgendwie mit Geschlecht und Sexualität zu tun hat, mit Normen und sozialer Gerechtigkeit. Und habe mit der Masterarbeit gemerkt, dass mich die Forschung wahnsinnig interessiert und wahnsinnig packt. Damals bei der Bachelorarbeit hatte ich noch so ein bisschen irgendwas gemacht. Und bei der Masterarbeit konnte ich mein eigenes Thema wählen. Ich war sehr fasziniert. Es hat mir wahnsinnig Spaß gemacht. Ich war total überrascht von mir selbst. Und habe dann überlegt, wie kann ich diese Begeisterung für diese Themen übersetzen. Und ich hatte aber keine direkte Anschlusslösung im Sinne von Doktorat war da noch gar nicht so ein Thema nach dem Master direkt. Und dachte, dass es sicher wahnsinnig spannend sei, immer noch im Kontext der Uni zu sein, aber mich viel praxisorientierter mit Themen wie Geschlecht, Sexualität, Gleichstellung auseinanderzusetzen. Und ich bin sehr froh, habe ich das so gemacht und konnte ich dort ein Praktikum machen, ja.
1: Nach diesem Praktikum bei der Chancengleichheit hast du wieder wissenschaftlich zu arbeiten begonnen. Und zwar im Bereich der Mobbingforschung an der PH Bern. Wie ist es dann dazu gekommen?
2: Ja, ich habe dann überlegt, na gut, Wissenschaft, das klingt doch spannend. Das hat mir Spaß gemacht in der Masterarbeit. Ich möchte gerne irgendwie in dem Bereich bleiben. Und zu der Zeit, ich bin mir nicht ganz sicher, wann das war, ich muss jetzt schätzen, 2015, 2016 vielleicht, da gab es noch nicht so viele Projekte in der Schweiz, die sich mit Geschlecht und Sexualität in der Psychologie leider erst recht nicht beschäftigt haben. Und darum habe ich mich ein bisschen umgesehen auf dem Arbeitsmarkt und geschaut, wissenschaftliche Mitarbeit, das klingt irgendwie noch gut. Und habe dann dieses Projekt in der PH gefunden zur Mobbingforschung. Fand das grundsätzlich sehr interessant und habe mich dann beworben. Und das war dann meine erste Stelle, richtige Stelle in Anführungszeichen, nach dem Master.
1: Danach, nach dieser Stelle, hattest du eine zweijährige wissenschaftliche Mitarbeitendenstelle an der PH Bern mit Fokus auf der Inklusion von LGBT-Jugendlichen in Jugendorganisationen und Schule. Kurze Zeit später, im Februar 2022, hast du deine Dissertation in der Erziehungswissenschaft gestartet, 5 Jahre nach deinem Masterabschluss. Kurz zur Erklärung, die Dissertation wird auch Doktorarbeit genannt. Es ist eine wissenschaftliche Abschlussarbeit, mit der man den Doktorgrad erlangt. Art, weshalb wolltest du nach 5 Jahren doch wieder in die Forschung, also mit der Dissertation dann wirklich tief in die Forschung rein?
2: Ich habe während der Arbeit auf diesen wissenschaftlichen Stellen gemerkt, dass es mir doch sehr Spaß macht. Wie ich schon in der Masterarbeit gemerkt hatte, hat sich das auch übersetzt in das Arbeitsleben quasi. Und hatte schon relativ früh auch mit Menschen drüber gesprochen oder meine Fühler ausgestreckt, schon damals im Praktikum bei der Abteilung für damals noch Gleichstellung. Und hatte aber ehrlich gesagt nie richtig verstanden, wie kommt man denn an so eine Stelle ran zum Doktorieren. und hatte von ausgeschriebenen Stellen natürlich gehört, in größeren Forschungsprojekten. Aber ich wollte sehr konkret etwas im Bereich Sexualität und Geschlecht machen. Und da gab es kaum etwas ausgeschrieben. Und das war noch ein zusätzliches Thema, ich wollte nicht Vollzeit arbeiten. Und das hat mich dann weiterhin, sag ich mal, in dieser Suche ein bisschen, habe ich mich selbst eingeschränkt quasi. Genau, und ich habe dann verschiedene Strategien versucht, um mir so ein Doktoratsprojekt aufzubauen. Und das große Thema ist immer, wie finanziert man das? Und ich hatte mehrere Versuche mit Menschen, die sehr begeistert waren oder ähnlich begeistert waren wie ich vom Thema auf Ebene Professur. Aber es ist dann immer am Thema Geld gescheitert. Und das SOGUS-Projekt, in dem wir dann zusammengearbeitet haben, hat mir erstmal dann die Möglichkeit gegeben, in einer Anstellung, im Rahmen einer Anstellung, das Doktorat zu beginnen. Und das hat mich sehr gefreut.
1: Du hast dann auch gleich, als du die Dissertation angefangen hast, die Graduate School Gender Studies am IZFG besucht. Das ist eine Zusatzqualifikation im Bereich der Geschlechterforschung an der Universität Bern. Doktorierende aller Fächer, die sich mit der Analysekategorie Geschlecht befassen, lesen gemeinsam theoretische Texte oder diskutieren ihre Arbeiten. Was bringt dir persönlich diese Graduate School Gender Studies am IZFG?
2: Ich habe das Gefühl, seitdem ich das angefangen habe, befinde ich mich in einem Never-Ending-Lernprozess. Ich finde es wahnsinnig spannend. Ich komme aus der Psychologie. Ich nenne das meine Sozialisation. Das hat geprägt, wie ich auf Forschung schaue. Und in dieser Graduate School sind sehr viele Menschen, die aus ganz anderen Bereichen kommen, die ganz andere Analysebrillen aufhaben und dabei auf Themen schauen. Und das finde ich sehr inspirierend. Ich finde das auch sehr kritisch im Sinne von, dass ich meine eigene Forschungsbrille hinterfrage. Und ich bin sehr, sehr froh, habe ich diese Graduate School begonnen, auch wenn es viel Arbeit ist. Und ich manchmal denke, ich müsste ein bisschen reduzieren, alles, was ich neben dem Doktorat mache, um endlich mal fertig zu werden. Aber ich finde es wahnsinnig spannend. Und ich habe das Gefühl, hat die Qualität meiner Arbeit sehr verbessert.
1: Wie geht ihr mit inhaltlichen Differenzen vielleicht auch um, wenn Leute vielleicht aus den Naturwissenschaften andere Vorstellungen von Geschlecht haben als Leute aus den Sozial- oder Geisteswissenschaften?
2: Ich finde, genau bei diesen Reibungen wird es spannend. Wenn ich ein Projekt von mir vorstelle, dann können vielleicht auch nicht alle Studierenden etwas anfangen mit meiner quantitativen, also mit meiner Umfrageforschung, was noch häufig eine andere Methode ist, als sie zum Beispiel in Geisteswissenschaften verwendet wird. Und dann können vielleicht nicht alle genau nachvollziehen, warum ich das so gemacht habe. Aber durch die Fragen von Menschen, die mein Projekt nicht so genau kennen, habe ich das Gefühl, und ich mich dann erklären muss, auf eine Art rechtfertigen, warum ich das genau so mache oder vorhabe, habe ich das Gefühl, lerne ich nochmal viel, viel mehr dazu. Und andersrum genauso. Ich habe vielleicht Fragen zu Ihren Forschungsprojekten, auf die Sie sonst möglicherweise nicht kommen würden.
1: Du hast deinen Abschluss, wie schon gesagt, in Psychologie, deine Dissertation aber verfasst du in der Erziehungswissenschaft. Ist so ein Fachwechsel nach dem Masterabschluss üblich?
2: Ich bin mir nicht sicher. Es war auf jeden Fall sehr gut möglich. Das kann ich dazu sagen. Und klar sind das verschiedene Forschungsfelder. Aber es ist so, dass die Überschneidungen doch relativ groß sind. Also einerseits die Methodik, die verwendet wird, ist relativ ähnlich. Das Forschungsgebiet ist sicher nochmal ein bisschen unterschiedlich. Aber ich arbeite ja jetzt zum Beispiel an der Hochschule für soziale Arbeit. Das ist auch nochmal ein anderes Feld, aber es hat dann doch wieder große Überschneidungen. Darum war das jetzt gar kein Sprung oder so, es war eher ein Hinüberfließen.
1: Zusammengefasst bist du über viele Umwege auf die Dissertation gekommen oder konntest sie über viele Umwege starten erst. Wie beurteilst du deine akademische Laufbahn rückblickend?
2: Ja, ich bin froh, da wo ich jetzt bin. Ich glaube, es gibt Studierende, die stromlinienförmiger unterwegs sind, die vielleicht ihren Bachelor und Master in der Regelzeit absolvieren, dann relativ schnell ein Doktorat machen in einem Projekt, in einem klaren Rahmen und dann vielleicht Mitte, Ende 20 fertig sind. Das ist bei mir nicht der Fall und da ist manchmal vielleicht ein bisschen Trauer da, dass da alles so lange gedauert hat. Gleichzeitig bin ich wahnsinnig froh über die ganzen Erfahrungen, die ich über diese akademische Zeit machen konnte. Und ich habe das Gefühl, ich könnte nicht die Art von Forschung jetzt machen, hätte ich das nicht alles erlebt. Und deswegen bin ich da sehr froh drum.
1: Was würdest du Studierenden raten, die gerade den Master abschließen und noch nicht wissen, ob sie weiter forschen wollen?
2: Ich glaube, also ich hatte zumindest am Anfang stark das Gefühl, oh, jetzt muss ich entscheiden, was ich mache und also quasi die Richtung meines Arbeitslebens bestimmen. Und das ist nicht so, würde ich im Nachhinein sagen. Ich glaube, man hat genug Zeit, um ein bisschen auszuprobieren. Und ich glaube, wenn man eine Begeisterung hat für etwas oder merkt, oh, da ist ein... da ist ein Spark oder da ist was Besonderes, was Spannendes, was mich da hinzieht, dann würde ich dem nachgehen. Das heißt aber auch, dass man nach 2 Jahren auch wieder wechseln kann. Die Arbeitsbereiche sind zum Teil gar nicht so unterschiedlich. Man kann viele Qualitäten oder Kompetenzen, die man zum Beispiel in der Forschung lernt, auch ganz woanders anwenden. Zum Beispiel Projektmanagement. So, das ist ja relativ ähnlich.
1: Also sich weniger Druck machen und mal ausprobieren und spüren, ob es passt für die Person.
2: Genau, das würde ich empfehlen. Und man muss nicht alles Ende 20, Anfang 30 schon geregelt haben und eine klare Linie im Arbeitsleben haben. Ich glaube, das wäre fast ein bisschen langweilig auch.
1: Nach dem Fokus auf deine akademische Biografie werfen wir nun einen Blick auf deine persönliche Biografie. Du bist in Freiburg im Breisgau, also in Deutschland, aufgewachsen und hast dort auch die Grundschule und Gymnasium absolviert. Du bist zweisprachig aufgewachsen, Deutsch-Französisch. Deine Mutter ist Französin, dein Vater Deutscher. Was denkst du, wie hat dich diese Zweisprachigkeit als Kind und jugendliche Person geprägt?
2: Ja, geprägt auf jeden Fall. Ich finde es immer schwer, weil ich kenne es ja nicht anders. Ich kann es ein bisschen vergleichen mit Freundinnen von mir, die quasi nur mit Anführungszeichen deutschen Eltern aufgewachsen sind. In dem Fall hat es mich in die Schweiz gebracht, weil ich damals bei der Studienberatung war in Freiburg am Ende des Gymnasiums und ich ein bisschen geschaut habe, was möchte ich studieren, in welche Richtung soll es gehen. Und der Studienberater damals hat mir gesagt, Sie haben einen deutsch-französischen Hintergrund, super. In Fribourg in der Schweiz gibt es eine Hochschule, da können Sie Deutsch und Französisch studieren, Psychologie auch. Genau, die nehmen Menschen mit Handkuss quasi. Damals war das noch so. Und genau, so bin ich, das war der Grund, warum ich dann nach Fribourg gegangen bin. Also das ist sicher eine wichtige Prägung. Und natürlich, ich habe einen deutschen Familienteil und ich habe einen sehr großen französischen Familienteil, mit dem ich auch einen engen Kontakt habe und der für mich, für meine Entwicklung auch sehr wichtig war und weiterhin ist. So.
1: Du hast einen Zwillingsbruder und einen größeren Bruder. Wie hat dich diese Geschwisterkonstellation geprägt?
2: Genau, Zwilling bin ich schon mein ganzes Leben, darum ist es schwer, mir vorzustellen, wie es ist, nicht Zwilling zu sein. Ich kann das natürlich sagen in Beziehung zu meinem großen Bruder, der ein bisschen anders ist, weniger eng, würde ich sagen. Ich glaube, das ist zufällig, ich bin mir aber auch nicht ganz sicher, viele Freundinnen, die auch Zwilling sind. Und bei denen sehe ich das ein bisschen ähnlich. Wir sind sehr eng aufgewachsen, also jetzt in meiner Familie. Wir wurden aber auch immer verglichen miteinander, was wahnsinnig anstrengend ist. Und wir wurden auch immer wahrgenommen als zwei Personen, also die Zwillinge, und nicht als Einzelpersonen. Das ist auch etwas, was nicht wahnsinnig wertschätzend immer ist. Und vielleicht auch nicht so einfach, wenn man in der Jugend versucht, sich selbst zu entwickeln, sich selbst zu finden und ein bisschen herauszufinden, wer man gerade ist oder sein möchte. Und es hat unter anderem auch dazu geführt, dass wir relativ klar uns entschlossen haben, ein bisschen unser eigenes Leben zu führen. Also mein Zwillingsbruder ist dann Erst nach Bayern zum Studieren, dann nach Paris und wohnt jetzt in Brüssel und ich bin dann in die Schweiz und das stimmt für uns beide sehr gut so. Wir sind immer noch sehr eng auf eine Art, aber wir haben unsere eigene Welt und besuchen uns natürlich oft und haben viel Kontakt, aber uns ist wichtig, dass wir da unsere eigenen Universen haben. Genau.
1: Habt ihr da gemeinsam diskutiert über dieses Großwerden und angeschaut werden als zwei in einem?
2: Ja, da haben wir schon, also auch mit der Distanz jetzt als erwachsene Person sprechen wir da auf jeden Fall drüber und das bestärkt uns auch darin, in den Entscheidungen, die wir getroffen haben, für uns selbst und das stimmt für uns gut so. Mhm.
1: Kannst du uns etwas darüber erzählen, in welchem Umfeld du aufgewachsen bist, also was für ein soziales Umfeld? Mhm.
2: Ja, das ist noch interessant. Ich habe mir auch ein bisschen Gedanken gemacht. Wir hatten ja das Vorgespräch, wo du ein bisschen angeteasert hast, um was es gehen könnte heute. Und es gibt ja so Begriffe wie Mittelschicht, und das, die ja auch etwas schwammig sind oder ungenau definiert, zumindest für mich, mein Alltagsverständnis davon. Ich kann vielleicht ein bisschen erklären, woher meine Eltern kommen. Und ich habe das Gefühl, das erklärt vielleicht ein bisschen, wie ich aufgewachsen bin, in welchem Zusammenhang. Und zwar, meine Mutter kommt aus Westfrankreich, ist als Au-pair dann nach Deutschland gekommen. Und sie ist in einer Familie aufgewachsen mit 9 Geschwistern, also Großfamilie, sehr ländlich und eher arm und bäuerlich. Das heißt, für sie, oder so hat es mich zumindest geprägt in meiner Kindheit und Jugend, war Bildung immer das Wichtigste, um sich zu befreien aus der Armut und Sicherheit zu gewinnen und ein stabiles Leben zu haben. Und sie ist erst als Au-pair nach Deutschland gekommen, hat dann aber auch, ich bin mir nicht ganz sicher, ehrlich gesagt, studiert und eine Ausbildung gemacht. Und ihre Abschlüsse wurden aber nicht anerkannt in Deutschland. Das war noch in den 80er Jahren. Das heißt, als sie dann entschieden hat, sich in Deutschland niederzulassen, hatte sie keine Ausbildung quasi, also wurde keine Ausbildung anerkannt. Genau, das ist so ein bisschen der Hintergrund meiner Mutter. Und mein Vater kommt aus einer Familie, das ist schwer zu beschreiben, ich würde eher das als bildungsnah bezeichnen und eher bürgerlich. Und zum Beispiel meine deutsche Großmutter hat auch eine Promotion. Und das ist, würde ich sagen, relativ besonders. Und sie hat ihr ganzes Arbeitsleben in Freiburg, wo ich aufgewachsen bin, in der Uni-Bibliothek verbracht. Das heißt, das ist für mich etwas, was ich kenne, seitdem ich klein bin, den Geruch von dieser Bibliothek. Damals hieß das noch Orientalistik, was sie studiert hat und in dem Bereich, in dem sie promoviert hat. Genau, aber ich bin aufgewachsen mit dem Wissen, meine Oma hat ein Doktorat. So. Und ich glaube, mein Opa vermutlich hat auch studiert. Genau, das heißt, diese beiden Herkünfte quasi haben sich in meiner Familie oder in meiner Kernfamilie vereint. Und meine Eltern haben beide nicht in akademischen Jobs gearbeitet. So, das ist genau. Aber ich habe diesen Einfluss über meine deutschen Großeltern, insbesondere meine Großmutter, bekommen, die eben einerseits, wir waren in der Bibliothek ab und zu, also das ist wie etwas Vertrautes. Aber sie hat uns auch immer gefördert mit Büchern und genau, also dieses, ich sag mal, ein bisschen ein akademischer Geist, der von ihr so kam. Das ist so ein bisschen so grob und auch so ein bisschen finanziell, würde ich sagen, zumindest als ich noch kleiner war, war es zum Teil ein bisschen schwierig, aber wir hatten immer eben diesen Bezug zu den deutschen Großeltern, der da unterstützend war. So.
1: Du hast dann auch erzählt in unserem Vorgespräch, dass es für dich ein regelrechter Kulturschock war, in die Schweiz zu kommen, denn die deutsche, eben sogenannte Mittelschicht, sei nicht mit der Mittelschicht in der Schweiz vergleichbar. Kannst du uns ein Beispiel erzählen?
2: Ja, also ich bin in die Schweiz gezogen, nach Fribourg, und ich durfte ausländerrechtlich das erste Jahr nicht arbeiten. Das heißt, ich habe in diesem ersten Jahr gelebt von dem BAföG, das ist eine Unterstützung des deutschen Staates, Kindergeld und Unterstützung von meinen Großeltern. Und damals war der Kurs Euro-Franken noch ziemlich gut. Das hat mir sicher geholfen, aber ich hatte, würde ich sagen, weitaus weniger Geld zur Verfügung als meine Mitstudierenden. Und ich habe da so einen Lebensstil entwickelt von, ich natürlich kann ich mir kein Bier irgendwo kaufen in der Bar, sondern ich bringe halt immer mein eigenes mit und ich koche immer. Und genau, das war wie so ein, für mich war das auch gar nicht so besonders. Aber ich habe dann gemerkt, vor allem bei dem Thema Zugfahren, dass viele meiner Mitstudierenden ein Geher hatten. Und das finde ich, das war so ein Gradmesser für Wohlstand für mich, weil das für mich kaum vorstellbar war. Also es hieß ja erst, dass die Eltern das Geher haben mussten, damit sie einen Studi-Geher haben können, das vergleichsweise günstig ist natürlich. Aber diese tausenden Franken im Jahr, das war für mich damals unvorstellbar, wie man sich das hatte leisten können. Und einfach auch die Selbstverständlichkeit vom Geld ausgeben. Ich kann mich noch erinnern, ich war dann zu irgendeinem Bachelor, hatte ich Menschen getroffen, die den Master schon abgeschlossen hatten in Fribourg und ihre erste Arbeitsstelle hatten und die dann 70-80% gearbeitet haben. Das heißt dann irgendwie in akademischen Jobs sicher irgendwie 4.000-5.000 im Monat verdient haben. Und mir war das unbegreiflich. Was macht man mit so viel Geld? Und ich hatte sie damals gefragt und sie waren so ein bisschen überfordert mit der Frage und die Person meinte, ja, ich habe mir halt jetzt irgendwie eine gute Regenjacke gekauft, ohne auf den Preis zu schauen. Und damals war das für mich sehr schwer zu verstehen, wie man selbstverständlich so viel Geld haben kann. Das war schon besonders. Jetzt habe ich mich natürlich ein bisschen selber dran gewöhnt, natürlich nicht in dem Ausmaß, aber genau, über die Jahre habe ich mich da vielleicht ein bisschen entspannt von diesem Kulturschock.
1: Hast du denn, nachdem du von Fribourg nach Bern gewechselt bist, einen weiteren Kulturschock erlebt? Du hast ja den Master Psychologie in Bern gemacht. Die Unis sind ja auch unterschiedlich. Welche Unterschiede sind dir da aufgefallen?
2: Fribourg ist in dem Sinne sehr speziell gewesen, weil die Uni sehr groß ist, die Stadt aber sehr klein. Das heißt, dass sehr viele Studierende von außerhalb, also auch innerhalb der Schweiz kommen und vom Ausland kommen. Das heißt, sehr viele Studierende, die mit mir angefangen haben damals, kannten niemand, sind einfach dorthin gezogen von Zürich oder vom Tessin oder wie auch immer, oder wie ich aus Deutschland. Und darum war die Atmosphäre sehr offen, sehr neugierig. Leute waren interessiert, Menschen kennenzulernen. Und als ich dann nach Bern gezogen bin, war das auch ein kleiner Schock, weil ich das Gefühl hatte, alle kennen sich seit dem Kindergarten und haben gar nicht so ein Interesse, Menschen in ihren Freundeskreis reinzulassen, weil sie sozial gesättigt sind. Und das fand ich nicht so einfach am Anfang. Mich auch ein bisschen deprimiert, weil ich dann wieder nur mit meinen deutschen Friends unterwegs war, die ich schon von davor kannte und in den Seminaren ich gar nicht so Leute kennengelernt habe. Aber das war wie so ein bisschen ein Anpassen an diese Situation auch.
1: Hast du es später geschafft, einen FreundInnenkreis auch in Bern aufzubauen? Oder wie? Und wie gingst du vor?
2: Ja, das Klischee ist ja ein bisschen, man muss Leuten so 2-3 Jahre Hallo sagen und dann langsam kann man ins Gespräch kommen und sind Freundschaften vielleicht möglich. Und mit den Jahren, die ich dann in Bern geblieben bin, habe ich natürlich ganz viele Menschen kennengelernt, die sehr wohl sehr interessiert sind an Freundschaften und die sehr offen waren und habe ein ganz tolles soziales Netz entwickelt in Bern.
1: Bevor wir jetzt genauer über deine Forschung und auch noch über deine vielen Hobbys sprechen, spielen wir das Spiel. Ja. Ich habe es dir natürlich schon gesagt, du hast auch schon welche gehört. Es ist das Entweder-Oder-Spiel. Ich sage 2 Begriffe und du musst einen wählen, das Ganze möglichst schnell. Und wenn es gar nicht geht, kannst du auch mal weitersagen, aber wie gesagt, lieber nicht. Bist du bereit?
2: Ja.
1: Sogus oder Sugus?
2: Sogus.
1: Sugus oder saure Zunge?
2: Saure Zunge.
1: Süß oder salzig?
2: Süß.
1: Blauer Engel oder Rote Fabrik?
2: Rote Fabrik.
1: Reitschule oder Regenbogenhaus?
2: Regenbogenhaus.
1: Bern oder Zürich?
2: Bern.
1: Bern oder Berlin?
2: Berlin.
1: Brandenburg oder Schwarzenburg?
2: Brandenburg.
1: Psychologie oder Erziehungswissenschaft?
2: Psychologie.
1: Therapie oder Schule?
2: Therapie.
1: Master, Studium oder Dissertation?
2: Dissertation.
1: PH oder Uni?
2: Uni.
1: Uni oder Fachhochschule?
2: Fachhochschule.
1: Ost oder West?
2: West.
1: Im Norden oder im Süden?
2: Im Süden.
1: Berge oder Meer?
2: Berge.
1: Fisch oder Vogel?
2: Fisch.
1: Bio oder regional?
2: Regional.
1: eingeschweißte Biogurke oder plastikfreie normale Gurke?
2: Biogurke.
1: Fleisch oder fleischlos?
2: Fleischlos.
1: Vegetarisch oder vegan?
2: Vegetarisch.
1: Migros oder Coop?
2: Migros.
1: Tram oder Velo?
2: Velo.
1: Auto oder Zug?
2: Zug.
1: Zug oder Flug?
2: Zug.
1: Selfcare oder Solidarität?
2: Solidarität.
1: Selfcare oder auf die Zähne beißen?
2: Selfcare.
1: Demo oder WG-Sitzung?
2: Demo.
1: WG oder Single-Haushalt?
2: WG.
1: Single oder Pärchen?
2: Single.
1: Immer zusammen oder lieber allein?
2: Allein.
1: Mono oder Poly?
2: Poly.
1: Poly oder Pan?
2: Pan.
1: Queer oder radikal?
2: Queer.
1: Queer-feministisch oder radikal-feministisch?
2: Queer-feministisch.
1: Tinder oder Grindr?
2: Grindr.
1: Lex oder Grindr?
2: Was? Weiter.
1: Hinge oder Bumble?
2: Bumble.
1: Körper oder Geist?
2: Geist.
1: Materialismus oder Idealismus?
2: Weiter.
1: Wissenschaft oder Aktivismus?
2: Wissenschaft.
1: Theorie oder Praxis?
2: Theorie.
1: Schreiben oder Denken?
2: Schreiben.
1: Schreiben oder Reden?
2: Reden.
1: Reden oder Singen?
2: Singen.
1: Singen oder Spielen?
2: Spielen.
1: ISC oder Silver Future?
2: Silver Future.
1: KitKat oder Berghain?
2: Berghain.
1: Türsteher oder Türstopper?
2: Türsteher.
1: Teppich oder Parkett?
2: Teppich.
1: Edelstein oder Tarot?
2: Tarot.
1: Tarot oder Astro?
2: Tarot.
1: Sonnen- oder Mondzeichen?
2: Mond.
1: Prejudice oder Pride?
2: Pride.
1: Pride oder CSD?
2: CSD.
1: LSD oder MDMA?
2: LSD.
1: Keta oder Coca?
2: Keta.
1: Alkohol oder Matcha?
2: Matcha.
1: Koffein oder Tein?
2: Koffein.
1: Yoga oder Pilates?
2: Yoga.
1: Joggen oder Spazieren?
2: Joggen.
1: Kraftsport oder Kampfsport?
2: Kraftsport.
1: Muskeln oder Knochen?
2: Muskeln.
1: Massage oder Osteopathie?
2: Massage.
1: Natürlich oder synthetisch?
2: Natürlich.
1: Papier oder elektronisch?
2: Elektronisch.
1: E-Book oder Hörbuch?
2: E-Book.
1: Buch oder Film?
2: Buch.
1: Farbe oder Schwarz-Weiß?
2: Farbe.
1: Bei Rot oder bei Grün?
2: Bei Grün.
1: Rot oder Grün?
2: Grün.
1: Pink Cross oder Los?
2: Weiter.
1: TGNS oder Milchjugend?
2: TGNS.
1: 8. März oder 14. Juni?
2: 8. März.
1: Patriarchat oder Matriarchat?
2: Matriarchat.
1: Genderstern oder Doppelpunkt?
2: Genderstern.
1: Neopronomen oder keine Pronomen?
2: Neopronomen.
1: Eher für alle oder niemanden?
2: Für niemand.
1: Kinder oder keine Kinder?
2: Keine Kinder.
1: Leihmutterschaft oder keine Mutterschaft?
2: Keine Mutterschaft.
1: Eizellenspende oder Samenspende?
2: Samenspende.
1: Fristenlösung oder Straffreiheit?
2: Straffreiheit.
1: Quote oder keine Quote?
2: Quote.
1: 30% oder 50%?
2: 50.
1: Geschlecht oder Klasse?
2: Geschlecht.
1: Klassik oder Elektro?
2: Elektro.
1: Club oder House?
2: Club.
1: Experimentell oder Trash?
2: Experimentell.
1: Trashig oder Flashig?
2: Trashig.
1: Regenbogen oder Einhorn?
2: Einhorn.
1: Accessoire oder schlicht?
2: Accessoire.
1: Krone oder Kette?
2: Krone.
1: Schmuck klauen oder schenken?
2: Schenken.
1: Louvre oder Pergamon?
2: Louvre.
1: Bei Tag oder bei Nacht?
2: Bei Nacht.
1: Anruf oder Sprachnachricht?
2: Sprachnachricht.
1: Sprachnachricht oder Textnachricht?
2: Sprachnachricht.
1: Signal oder WhatsApp?
2: Signal.
1: Signal oder Threema?
2: Signal.
1: Instagram oder TikTok?
2: Instagram.
1: Spice Girls oder Tic-Tac-Toe?
2: Spice Girls.
1: Nemo oder Bobo?
2: Nemo.
1: 2 oder 3 Geschlechtseinträge?
2: 3.
1: Geschlechtseintrag oder gar kein Eintrag?
2: Geschlechtseintrag.
1: Herzlichen Dank. Also Einhorn, hast du gesagt, nicht der Regenbogen, weshalb?
2: Ja, das war jetzt eine sehr spontane Antwort. Der Regenbogen, das ist manchmal fast so ein bisschen zu verbreitet. Vielleicht braucht man ein weiteres Zeichen, eine weitere Symbolik. Und das Einhorn, das gefällt mir so. Das ist ein mystisches Wesen, das plötzlich in der Waldlichtung auftaucht. Das gefällt mir noch. Mysteriös. Alles kann passieren. Sehr queer auf eine Art.
1: Kommen wir vom Mystischen zum ganz Konkreten, zu deiner Forschung.
2: Mhm.
1: In deiner Dissertation untersuchst du das wahrgenommene Schulklima und das schulische Wohlbefinden von LGBTIQ+-SchülerInnen in der Deutschschweiz.
2: Mhm.
1: Kannst du uns erklären, was das genau bedeutet?
2: Mhm. Also grundsätzlich interessiert mich, welche Schulerfahrungen LGBTIQ-Jugendliche machen und wie sie damit umgehen. Und mit dem Schulklima meine ich so etwas wie zum Beispiel die wahrgenommene Sicherheit, die Diskriminierung, die sie womöglich erleben, oder Belästigung. wie sie diesen Themenbereich wahrnehmen. Dann die Themen soziale Beziehungen, also wie sind ihre Beziehungen zu ihren MitschülerInnen, zu ihren Lehrpersonen und wie ist die Qualität dieser Beziehungen? Fühlen sie sich dort unterstützt zum Beispiel? Oder wie viele FreundInnen haben sie und so weiter in der Schule? Dann interessiert mich auch, wie nehmen sie den Unterricht wahr? Wie nehmen sie das Lernen wahr, die Lehrmittel und so weiter? Und wie sieht es aus mit der institutionellen Umgebung, also sowas wie der Infrastruktur oder Schulregeln? Und das Schulklima betrachte ich aus einer LGBTIQ-spezifischen Perspektive. Also mich interessiert konkret diese Themenbereiche in Bezug auf das Thema oder auf die LGBTIQ-Zugehörigkeit. Und das ist der eine Block, Schulklima. Und der andere Block ist das schulische Wohlbefinden. Das heißt, dort interessiert mich, wie schätzen Sie Ihr Wohlbefinden ein? Und das ist so etwas wie, welche Emotionen haben Sie in Bezug auf, oder man nennt das emotionales Wohlbefinden? Wie sieht es aus mit dem körperlichen Wohlbefinden? Das ist zum Beispiel die ganze psychosomatische Ebene, wie Bauchschmerzen, Kopfschmerzen, wie, was macht der Körper quasi? Da gibt es noch so einen kleinen sozialen Teil. Genau, das ist wie so eine Art subjektives Wohlbefinden, also

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Hurra, hurra! Der Mixer ist wieder da. Die bekloppte Sendung, die Wundertüte hier im Berner Vorabendprogramm. Willkommen zur Sendung mit dem Mixgerät. Wir ballern jeden vierten Dienstag jeweils eine Band, ein Thema, KünstlerInnen in den Mixer, rühren einmal ordentlich durch und garnieren das Ganze dann noch mit einigen Songs außerhalb der Reihe. Yes! Und heute kommt auch wieder was sehr, sehr Gefälliges rein in den Mixer. Ska hatten wir ja schon länger nicht mehr am Start. Und deswegen machen wir heute also... Da bringen wir The Specials! Ja! Sehr fein! Applaus! Ganz großartig in jedem Fall, das wird genial. Und bevor ich mich aber hier wieder festquatsche, legen wir schon mal ab. Zweite Welle Ska von den Specials, also hier ist Concrete Jungle aus 1979. Geht das los? 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

0: So schön ist das, hört ihr wieder zu, hier heute bei
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0: Ich begrüße euch aufs Allerherzlichste. Und dazu noch haben wir wie immer den ganz, ganz geilen Scheiß hier am Start. The Specials kamen aus Coventry, ja, in England, so wie die Jaguar. Aber sie waren deutlich grooviger, das ist mal klar. Näheres dazu weiß wie immer unsere Mia, denn sie hat den Schweinsgalopp am Start, den Abholer zur heutigen Sendung einmal mehr. Liebe Mia, mach doch mal bitte los.
2: Sehr gern, lieber Ixi. Die Specials, das war Ende der 70er Jahre die Band, die Ska, Punk und Reggae ziemlich gnadenlos zusammengemischt hat. Entstanden 1977 in Coventry, mitten in einer britischen Zeit, in der Arbeitslosigkeit, Rassismus und soziale Spannungen zum Alltag gehörten. Die Specials machten daraus Musik, die tanzbar war, aber trotzdem etwas zu sagen hat. Ihr grosser Durchbruch kam 1979 mit Gangsters. Kurz darauf folgte das Debütalbum «The Specials» mit Songs wie «A Message to You», «Rudy», «Monkey Ma» und «Too Much Too Young». Letztere landete 1980 auf Platz 1 der britischen Charts. Und das mit einem Song, der ziemlich direkt über Teenager-SCHW-Jüngerschaft und Verantwortung spricht. Chapeau! Ihr grösster Klassiker kam 1981, «Ghost Town». Ein düsterer Song über Arbeitslosigkeit, soziale Unruhe und eine Gesellschaft, die langsam auseinanderdriftet. Nummer 1 in Großbritannien und bis heute ein verdammt eindrückliches Stück Zeitgeschichte. Danach zerfiel die Originalbesetzung. Doch der Einfluss blieb. Die Specials waren es mit Haltung, tanzbar, bissig und politisch. Oder kurz gesagt, Musik zum Hüpfen und zum Nachdenken.

0: Galopp.
1: Danke, danke, liebe Mia. Kennen wir uns wieder aus, ne? The Specials, einfach mega. Und ich finde, da hat man auch direkt so, ja, dieses 80er Jahre, 70er, 80er Jahre UK-Style Umfeld vor Augen. Little bit rundown, möchte man meinen. Egal, jedenfalls starten wir wieder durch mit dem ersten Hit von The Specials aus 1979. Gangsters hieß der oder heißt der. Das kommt jetzt und danach dann gleich deren Titel Too Much Too Young. Ja? Auch ein UK Number One Song der Specials aus 1980. Willkommen im Feierabend, sagt
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1: Und Abfahrt.
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0: Tja, und mein Name lautet Much Too Young. Und ich finde die Specials auch deswegen so toll, weil eben die ganze Ska-Bandbreite bei ihnen so dabei ist. Ja? Also mal schneller, mal langsamer, mal mehr, mal weniger Reggae-Anteil. Und ja, die Texte, ja, die sind natürlich sowieso noch cool. Gilt besonders für den Mega-Hit Ghost Town. Der ist von 1981 und der kommt jetzt und dann kommt noch Why. Ja. Why? Ja, warum? Das kann ich auch nicht so genau sagen. Meint
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0: Haha, da war er endlich, der erste Mixer der heutigen Ausgabe. Ein klarer Fall von Song außerhalb der Reihe. Das war natürlich US Rap, in dem Fall von Cappadonna aus NY, also East Coast Stuff aus 1998. Yeah, geilo, geilo, geilo Scheilo. Ich hab Milch ja am liebsten im Kaffee, muss ich sagen. Und dann mache ich es auch ganz gerne so wie die Specials. Hier sind Nummer 1 Do Nothing und dann Nightclub. Also, sprecht mir nach. Ich liebe die Specials. Sagt
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0: Let's fucking go.

0: Bam, der Nightclub. Schönes Teil. Was ich ja übrigens auch immer sehr gerne mache, ist Autoschrauben. Ja, ich weiß nicht, ob ihr das auch gerne habt. Da habe ich mir unlängst erst ein V8 Doppelturbo selbst eingebaut. Ja, ja, hört, hört. Eine alte BMW E34 Karosse. Wenn ich jetzt damit nach Deutschland auf die A7 gehe, dann muss ich immer sehr, sehr aufpassen, ja, weil mit dem Gaspedal halt, ne, nicht, dass sich da dann die Karosserie verzieht, ne, vor lauter Power. Legende oder Wahrheit, man weiß es nicht. Bei uns läuft jedenfalls wieder die Weltmeisterschaft im Blödsinnquatschen, sagt
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0: Jetzt aber mal wieder ganz ernsthaft, ja, Contenance. Wenn das also wahr sein würde, dann würde ich sicherlich sowas hören während der Fahrt, wie das, was jetzt kommt. Kommt also ein Mixer mit Ansage, ein Song außerhalb der Reihe, Nix Ska. Hier ist der gute Kawinski mit Testarossa Autodrive. Gib Gummimeister.

0: Boah, also das kommt schon wirklich alles sehr, sehr gut, sehr, sehr gefällig hier von den Specials. Da habt ihr gerade gehört, Doesn't Make It Alright und Man at CNA. Also, wiederum The Specials in ihrer ganzen Bandbreite, hinten nach dem Elektrozeug von dem guten Gawinski. Ich frag mich ja, was meint denn unser guter Celentano dazu? Gazzo, sagst du? 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
1: 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The Specials. Mamma mia, diese Musik mag bene, auch quen kop sat e ute liber sofa. Ska, punk und reggae, molto speciale, sogar meine linke socke tanzt, amico, und diat gar kene bene.
0: Sempre, sempre. Perfetto, capo. Oh. Und als nächstes haben wir dann das Rat Race und Message to Rudy auf der Playlist. Rat Race, das ist für mich ja schon noch so ein bisschen der Signature-Song von den Specials. Echtes Evergreen irgendwie in der Zwischenzeit. Müssen wir ja sowieso alle immer aufpassen, dass wir uns nicht komplett und völlig verlieren im täglichen Rat Race, oder? Meint
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0: Oh nein, oh nein, die Zeit ist schon wieder fast durch. Machen wir also den Deckel drauf auf das heutige The Specials Best Of. Eigentlich eine Mega-Kapelle. Zweite Welle Ska mit ganz, ganz großer Bandbreite. Wirklich, wirklich schade, waren sie nicht länger aktiv. Ja? Gründung 1977, dann wirklich 79 bis 84. Eine fantastische Zeit von den Specials. Bissle Comeback haben sie versucht in den 90ern, aber das war jetzt nicht wirklich groß, was man weiß. Und vor allen Dingen auch nicht in der Originalbesetzung. Anyway, schön habt ihr wieder zugehört. Ja? Macht's mal bestens und habt einen ganz, ganz schönen Feierabend. Tschüssi und ciao, sagt
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0: Ach ja, und da kommt natürlich jetzt nochmal was von The Specials. Und zwar der tolle Titel, der da lautet What I Like Most About You is Your Girlfriend. Bin raus.

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1: Herzlich willkommen zur Rabe-Infosendung vom Dienstag, den 29. September. Heute mit diesen Themen. Wie vielfältig ist die Musiklandschaft in der Schweiz? Die Musikvielfalt-Initiative veröffentlichte heute eine Recherche zur Vergabe der Fördermittel.
2: Wir haben die öffentlichen Musikausgaben von 6 großen Schweizer Städten aus der Deutschschweiz, aus der Romandie und aus dem Ticino verglichen dafür und geschaut, wie sieht es aus mit der Musikförderung, wohin fließen diese Gelder, in welche Musikrichtungen,
1: sagt Janina Neustupny von der Geschäftsstelle. Und die Abgabestelle von Tischlein Deck Dich in Bern-West feiert ihr 15-jähriges Jubiläum. Rabe Info hat gestern eine der Abgabestellen besucht.
3: Karotten, Salat, Pflaumen, Pommeschips, Pilze, Ketchup, Curry-Mayonnaise und noch Darvida.
1: All das hat die Hilfsorganisation Tischlein Deck Dich gestern aufgetischt für armutsbetroffene Menschen in Bern. Am Mikrofon ist Simon Keller.
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1: Soweit der Ausblick auf die heutige Sendung. Wir kommen zu den Nachrichten des Tages. Zuerst ins Ausland. Amnesty International hat heute einen Bericht veröffentlicht zu Kriegsverbrechen in Mali. Die Hintergründe hat Alex Regenas.
4: Der Bericht No One is Spared dokumentiert Kriegsverbrechen, die die malischen Streitkräfte in Zusammenarbeit mit Angehörigen der Wagner-Gruppe begangen haben. Die Wagner-Gruppe war ein russisches privates Militärunternehmen, das zwischen Ende 2021 und Juni 2025 in Mali aktiv war. Der Bericht konzentriert sich auf den Zeitraum 2023 bis 2025. Unter den dokumentierten Kriegsverbrechen sind Tötungen von mindestens 34 Zivilpersonen, Folter, Verschleppungen sowie Plünderung und Zerstörung von zivilem Eigentum. Amnesty International fordert nun, dass die Verantwortlichen zur Rechenschaft gezogen werden und dass die malischen Behörden unparteiische Untersuchungen einleiten.
1: Nach Spanien. Die Proteste zur Wohnungsnot feiern erste Erfolge. Seniorin Mari Carmen Abascal darf in ihre Wohnung zurückkehren.
4: Seit diesem Samstag wächst ein Zeltcamp auf dem zentralen Platz Puerta del Sol in Madrid, wie The Guardian und SRF berichten. Mittlerweile sind es über 300 Zelte, die die Protestierenden aufgebaut haben. Das Zeltcamp ist eine Reaktion auf die sich verschärfende Wohnungskrise in Spanien. Ausgelöst wurden die Proteste durch die Zwangsräumung der 87-jährigen Mari Carmen Abascal am Samstag. Gestern Abend konnten nun die VertreterInnen der Seniorin eine Einigung mit dem entsprechenden Immobilienunternehmen erreichen. Mari Carmen Abascal darf wieder in ihre Wohnung zurückkehren, so SRF. Unter dem Druck der Proteste arbeitet nun die Regierung daran, heute ein neues Gesetzpaket zur Wohnungspolitik zu verabschieden. Vorgesehen sind unter anderem Maßnahmen gegen Zwangsräumungen.
1: In die Schweiz, zuerst ins Bundeshaus. Eine klare Mehrheit des Ständerats hat gestern nach einer mehrstündigen ersten Debatte den EU-Verträgen zugestimmt.
4: Die Eintretensdebatte dauerte in der Kleinen Kammer rund 6 Stunden. In einer Eintretensdebatte diskutiert das Parlament, ob es einen Beratungsgegenstand überhaupt beraten will oder nicht. Mehr als die Hälfte der 46 Mitglieder des Ständerats ergriff das Wort. Mit rund 29 zu 15 Stimmen entschied sich der Ständerat schließlich, auf das Geschäft einzutreten. Mit dem Eintreten auf das Geschäft beginnt im Ständerat die Detailberatung. Diese soll gemäß Fahrplan bis am Mittwoch dauern.
1: Und ausländische Inhaftierte sollen keine Krankenversicherung erhalten. Das entscheidet das Parlament.
4: Inhaftierte ohne Wohnsitz in der Schweiz sollen weiterhin nicht krankenversichert werden. Dieser Meinung ist das Parlament. Nach dem Ständerat hat auch der Nationalrat nun eine Gesetzesänderung abgelehnt. Ein Drittel aller inhaftierten Personen in der Schweiz seien 2023 nicht versichert gewesen, schrieb der Bundesrat zur Vorlage. Die Gesetzesänderung sah nun vor, dass inhaftierte Personen ohne Schweizer Wohnsitz dazu verpflichtet würden, eine Krankenversicherung abzuschließen. Die Prämien sollten die Inhaftierten selbst bezahlen. Die Mehrheit des Parlaments lehnte diesen Vorschlag des Bundesrates ab, mit der Begründung, es sei nicht zielführend, wenn die Krankenkassen statt der Kantone für Behandlungen von Inhaftierten aufkämen. Denn viele Inhaftierte seien ohnehin auf Prämienverbilligungen angewiesen. Bundesrätin Elisabeth Bohm-Schneider betonte vergeblich, Inhaftierte ohne Krankenversicherung hätten unter Umständen keinen gleichwertigen Zugang zur medizinischen Versorgung wie versicherte Menschen. Gemäß Bundesverfassung und völkerrechtlichen Verträgen habe die Schweiz aber die Verantwortung, für die Gesundheit von Inhaftierten zu sorgen, unabhängig von ihrem Wohnsitz.
1: Und noch eine Meldung aus der Kultur. Der Bund unterstützt 26 Projekte der Provenienzforschung von Schweizer Museen und Sammlungen.
4: Das teilt das Bundesamt für Kultur, BAK, mit. Provenienzforschung erforscht die Herkunft und die Besitzgeschichte von Kunstwerken und Kulturgütern. Das Bundesamt für Kultur unterstützt während der nächsten 2 Jahre mit insgesamt fast 2 Millionen Franken 26 Provenienzforschungsprojekte von Museen und Sammlungen in der Schweiz. Unter den geförderten Projekten sind auch solche, bei denen es um koloniale Objekte geht, beispielsweise Schweizer Museen, die mit Herkunftsgemeinschaften zusammenarbeiten. Zu den erforschten Gegenständen sollen auch digitale Archive geschaffen werden, wie das BAK mitteilt.
1: Das waren die Nachrichten des Tages, Redaktionsschluss um 10.45 Uhr, verantwortlich Alex Regeners. Wir kommen zum Wetter. Morgen Mittwoch bleibt es warm und sonnig mit vereinzelten Wolken am Himmel. Es wird bis zu 24 Grad warm.
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1: Wie fördert die Schweiz Musik? Das haben sich die Beteiligten der Musikvielfalt-Initiative gefragt. Heute veröffentlichen sie eine umfassende Recherche. Diese zeigt erstmals die Verteilung öffentlicher Musikfördergelder. Die Studie basiert auf öffentlich zugänglichen Daten aus dem Förderjahr 2024. Dabei wurden städtische und kantonale Fördermittel sowie Gelder aus dem Lotteriefonds ausgewertet. Ich habe mit Janina Neustupny gesprochen. Sie ist in der Geschäftsstelle der Musikvielfaltsinitiative. Als erstes wollte ich von ihr wissen, was der Grund für diese Recherche war.
5: In der Schweiz ist die Musikförderung vor allem je nach Stadt und Kanton anders organisiert und mit unserer Recherche wollten wir eine Vergleichsmöglichkeit schaffen. Wir haben die öffentlichen Musikausgaben von 6 grossen Schweizer Städten aus der Deutschschweiz, aus der Romandie und aus dem Ticino verglichen dafür und geschaut, wie sieht es aus mit der Musikförderung, wohin fließen diese Gelder, in welche Musikrichtungen, woher stammen diese Gelder, also was wird aus Steuergeld und was wird aus Lotteriegeld finanziert und natürlich auch, wie hoch sind diese Beträge überhaupt. Ganz eine wichtige Frage auch, die so noch nicht beantwortet worden ist, wie viele Teile von diesen Musikausgaben gehen mehrjährig an dieselben Empfängerinnen und was ist flexible Masse? Das heißt, was kann jährlich neu vergeben werden an KonzertveranstalterInnen, MusikerInnen oder auch Festivals zum Beispiel?
1: Ihr habt diese Verteilung der öffentlichen Musikfördergelder in den Städten Bern, Basel, Zürich, Genf, Lausanne und Lugano untersucht. Gibt es denn bei der Ausgabe der Investitionen in Musik zwischen diesen Städten große Unterschiede?
5: Wir haben geschaut bei dieser Recherche, dass wir nicht nur die Höhe der Gelder zum Beispiel angeschaut haben, also welche städtischen Gelder fließen in die Musik, welche kantonalen Gelder und welche Lotteriegelder, sondern was auch wichtig ist, dass man überhaupt diese Städte nebeneinander stellen kann, ist, dass wir sie ins Verhältnis zur Einwohnerinnenzahl gesetzt haben. Damit haben wir diese Vergleichsmöglichkeit geschaffen. Und da gibt es ganz spannende Erkenntnisse, also zum Beispiel, dass man in Genf pro Einwohnerin mit 375 Franken etwa viermal so viel Geld ausgibt für Musik als in Lugano, das 98 Franken ausgibt. Und in Bern, können wir sagen, ist es eigentlich wie ein Mittelfeld. Also Bern gibt 178 Franken 70, wenn ich genau bin, pro Einwohnerin für Musik aus. Und das ist auch spannend zu sehen, dass zum Beispiel das fast gleich große Lausanne gibt 20 Franken mehr aus als Bern. Dann ist auch ein weiterer Punkt, dass zwischen 76 und 95% des gesamten Musikbudgets in die Gruppe Klassik fließt. Da gibt es auch einen Unterschied zwischen der Romandie und der Deutschschweiz, weil die Romandie investiert zum Beispiel deutlich mehr in die Gruppe der Musik Actuelles als die Deutschschweiz.
1: Ihr macht Gruppierungen der Genres Klassik, Musik Actuelle und weiteres. Janina Neotupnik, können Sie vielleicht noch mal kurz nennen, was wir unter diesen Gruppen uns vorstellen können?
5: Natürlich sind diese Gruppierungen auch eine Hilfestellung, eine Orientierungshilfe. Also die Gruppe der Klassik, dazu zählen wir die instrumentale Klassik, die alte Musik, aber auch die zeitgenössische Klassik, die klassische Chormusik oder auch die Oper. In der Gruppe der Musik aktuell, das ist ein Begriff aus der Romandie, der so geläufig ist. Darunter verstehen wir Künstlerinnen und Projekte, die sich selber dem Pop, Rock, Jazz, Hip-Hop, Alternational Music, Global Pop oder auch die Verästelungen der elektronischen Musik und all der Subgenres oder Schnittstellen davon zählen. Und die Gruppe der Weiteren, das sind eigentlich so überschneidende Stilrichtungen. Dazu haben wir Musicals gezählt, dann auch die Volksmusik und Blasmusik oder eben auch interdisziplinäre Formate, also zum Beispiel audiovisuelle Projekte. Und man muss dazu sagen, das sind natürlich Hilfestellen und Orientierungshilfen, die fließen ineinander hinein, aber das soll bei der Studie auch eine Orientierung geben.
1: Jetzt zeigt die Studie, dass der große Teil der Investitionen in die Gruppe Klassik fließt. Woran liegt das genau?
5: Das Warum haben wir in der Recherche nicht untersucht und deshalb möchte ich da auch nicht spekulieren. Was wir aber sicher erstmal sichtbar machen können, ist die heutige Struktur, also wie es heute aussieht. Und dort gibt es schon Tendenzen, also dass in allen 6 untersuchten Städten bindet diese Gruppe Klassik zwischen 76 und 96% der gesamten Musikförderressourcen. In Bern sind es 88% gerundet der gesamten 26 Millionen an Musikausgaben, die in der Hauptstadt ausgegeben werden. Und wenn wir von beweglichen Mitteln oder gebundenen Mitteln sprechen, heißt das, gehen Fördermittel mehrjährig an dieselben Empfängerinnen oder was bleibt freier Spielraum, also Fördermittel, die man jährlich neu verteilen kann an Konzertveranstaltende, an Musikerinnen und Projekte oder auch an Festivals zum Beispiel. Und ja, wenn jetzt der größte Teil der Mittel gebunden ist, dann bleibt natürlich auch ein weniger Spielraum, um zum Beispiel auf Entwicklungen zu reagieren oder eine Förderstrategie zum Beispiel anzupassen.
1: Ist denn die Lösung, dass diese Gruppe Klassik weniger Geld erhält?
5: Wir stellen mit der Recherche keine Forderungen oder wollen irgendwelche Berechtigungen absprechen, sondern was viel wichtiger ist, dass wir wirklich eben diese Datengrundlage, diese Beurteilungshilfe schaffen für Politik, Forschung, Musikerinnen und Veranstaltende, damit man sich überlegen kann, wie schaffen wir nachhaltige und faire Arbeitsbedingungen in allen Bereichen des Musiksektors.
1: Die Recherche basiert auf den öffentlich zugänglichen Daten aus dem Förderjahr 2024. Was bedeuten denn die Erkenntnisse aus der Studie für die Musiklandschaft?
5: Dass wir jetzt eine Datengrundlage haben, um weiter über die aktuelle Fördersituation nachzudenken, aber auch darüber nachzudenken, wie die Förderung morgen aussehen soll. Da ist sicher die Politik gefragt, aber auch diese Daten liefern Grundlagen für musikschaffende Berufsverbände, für die Forschung, für Medienschaffende oder auch interessierte Personen aus der Öffentlichkeit, sich wirklich in dieses Thema hineinzudenken. Und natürlich müssen wir auch sehen, Bund und Kantone haben den Auftrag, ein möglichst vielfältiges Musik- und Kulturangebot zu ermöglichen. Und vor allem ein ganz wichtiger Punkt ist auch, dass wir ein Kulturangebot haben, das wirklich alle Bevölkerungsteile anspricht. Die Schweizer Gesellschaft wird immer vielfältiger und diverser. Man muss auch immer wieder fragen, erreichen wir mit dem aktuellen Kulturangebot wirklich alle Menschen hier in der Schweiz? Und wir müssen schauen, wie schaffen wir wirklich ein musikalisches Ökosystem, eine Arbeitswelt, Kultur, wo die Menschen unter guten Verhältnissen arbeiten können, in allen Bereichen.
1: Sagt Janina Neustupny, sie ist in der Geschäftsstelle der Musikvielfalt-Initiative.
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1: Tischlein Deck Dich ist eine Hilfsorganisation, die Lebensmittel rettet und an armutsbetroffene Personen verteilt. Eine der Abgabestellen in Bern-West feiert dieses Jahr ihr 15-jähriges Bestehen. Wir haben den Betrieb einer Abgabestelle in der Pauluskirche im Langgassquartier besucht. Jeden Montag um 2 Uhr Nachmittag öffnet sie ihre Türen für ihre KundInnen. Alex Regenas hat mit Silvia Graber aus dem Leitungsteam vor Ort gesprochen.
6: Silvia Graber, die Freiwilligen bereiten sich gerade darauf vor, dass bald die Kunden kommen. Es wird gestaubsaugt und vor uns stehen Kisten, in denen Lebensmittel drin sind. Was ist in dieser Kiste alles drin?
7: Hier haben wir jetzt eine Kiste für die Großfamilien, das heißt ab 6 Personen. Hier drin haben wir jetzt asiatische Nudeln, Karotten, Salat, Pflaumen, Pommes, Chips, Pilze, Ketchup, Motor Curry Mayonnaise und noch Darvida. Und es gibt immer noch Kühlware am Schluss, die muss gelagert werden. Das sind jetzt Bohnen, Peperoni, denke ich, und noch Pommes frites.
6: Nachher kommen eure Kunden. Wer sind eure Kunden?
7: Unsere Kunden kommen aus verschiedenen Bevölkerungsschichten, auch verschiedenen Ländern. Sie sind von der Sozialhilfe abhängig und bekommen dort auch bei der Sozialhilfe diese Karte zur Unterstützung, sei es vom Asylsozialdienst, vom Sozialdienst, auch verschiedene andere Organisationen wie Krebsliga oder die Gassenküche, verschiedene kirchliche Organisationen können diese Karten ausstellen.
6: Ihr arbeitet mit einem Kartensystem, das sind Karten, mit denen man sich hier ausweisen kann und dann bekommt man eine Kiste zugeteilt. Habe ich das richtig verstanden?
7: Ja, genau. Auf der Karte ist erwähnt der Name und unsere Abgabestelle, die wir kontrollieren müssen und dann auch die Größenanzahl dieser Person, wie viele Personen das sie zugute hat.
6: Heute Morgen vor dem Staubsaugen wurden Lebensmittel in einem Lieferwagen geliefert. Woher kommen diese Lebensmittel?
7: Also wir werden von Grenchen beliefert. Das ist eine Logistikplattform von Tischlein Deck Dich. Dort werden die Lebensmittel in der Woche gesammelt und dorthin gebracht, sei es von verschiedenen Großverteilen, von auch Private können auch spenden, wenn sie möchten, und werden dann dort aufgrund unserer Größe hier bei Paulus Bern aufgeteilt und am Montag mittels dem gekühlten Lastwagen geliefert.
6: Du hast erzählt, dass für euch besonders wichtig ist, die Würde eurer Kunden zu wahren. Wie stellt ihr sicher, dass die Würde erhalten bleibt?
7: Also das erste große Ziel ist sicher, jede Person so zu akzeptieren, wie sie ist, wie sie hierher kommt, mit all dem Rucksäckchen im Hintergrund, das sie hat. Und auch, dass wir hier die Kisten, einfach gute Kisten machen, ausgewogen. Wir versuchen, fair zu sein. Das ist manchmal sehr schwierig, weil wir bekommen nicht von jedem Lebensmittel die große Menge, die wir auf 60 aufteilen können. Also versuchen wir gerecht zu sein, aber dann bekommen nicht alle immer dasselbe. Das ist manchmal für die Kunden eine Herausforderung, wenn sie dann untereinander schauen, diese Person hat etwas anderes im Körbchen als ich.
6: Wie viele Kunden erwartet ihr heute?
7: Heute erwarten wir, denke ich, 60, 62 Kunden. Es ist so ein Richtwert. Karten hier von der Abgabestelle Paulus sind 81 ausgestellt, aber es kommen nie alle. Also dann werden wir schlicht ein bisschen überfordert. Aber meistens kommen so zwischen 54 und 62. Heute ist insofern speziell, da die Karte ausläuft und eine neue Karte beginnt, die die Kunden selber beantragen müssen. Das ist in ihrer Verantwortung, dass sie das machen müssen. Und dann gibt es sicher ein wenig ein rasches Ruckeln im Getriebe, bis sich das eingespielt hat, die alten und die neuen Karten.
6: Dann gebe ich dir jetzt Raum, dich vorzubereiten auf das Rascheln und Ruckeln. Herzlichen Dank, Silvia Graber.
7: Ja, das ist gern geschehen. Schön, dass ihr da wart.
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1: Das war die Rabe Infosendung vom Dienstag, den 29. September. Für Feedback, Anmerkungen oder Kritik schreibt uns eine Mail an info@rabe.ch. Alle Sendungen gibt es als Podcast und zur heutigen Sendung beigetragen hat Alex Regenas. Das nächste Info gibt's morgen hier, wieder um die gleiche Zeit auf Radio Rabe. Für heute am Mikrofon verabschiedet sich Simon Keller. Merci fürs Zuhören. Tschüss zusammen.
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1: Er war auch nie in der Manege. Also ich glaube, es gibt auch das Gegenteil. Oder es ist nicht zwingend einfach der Standard, dass man in die Manege kommt. Bei mir war es ein bisschen Zufall, als ich 5, 6 war. Bin ich wirklich per Zufall eigentlich, eine Woche vor der Premiere, bin ich eigentlich in die Manege reingerutscht und durfte dort mithelfen in einer Diabolo-Nummer von meinem Vater und Tobias, dem älteren Bruder. Und seither hat es mich nie mehr losgelassen. Bin ich eigentlich fast jedes Jahr in der Manege gewesen.
2: Jetzt Diabolo, was ist dein Lieblings-Zirkus-Objekt?
1: Wenn ich jetzt jonglerisch sage, wäre es ein bisschen zu offensichtlich. Ich konnte mich immer gut anfreunden mit Akrobatik. Ich war zwar nie der grosse Akrobat gewesen, aber Disziplinen wie Schleuderbrett oder russische Barren zum Beispiel oder alles, was in die Luft geht, eigentlich, sind Disziplinen, die mich faszinieren. Gute Glöhne finde ich auch immer etwas sehr Cooles. Ist mittlerweile schwierig zu finden, findet man fast nicht mehr. Es gibt nicht mehr viele gute Clowns, jetzt gerade so, wo wir auch suchen jetzt für unsere Produktionen. Und logisch, Jonglage ist etwas, das mich auch fasziniert. Ich bin jetzt aber nicht der, der in der Freizeit die ganze Zeit Jonglage-Videos schaut. Das mache ich nicht. Aber es gibt viele Disziplinen, die mich faszinieren. Ja.
3: Hallo zusammen bei Leporello on Air. Hier, ich bin der Louis und neben mir hockt Liv. Ihr habt gerade Mario Mundwiller gehört, der Direktor von Monti.
4: Und er ist der Enkel von Guido Mundwiller.
3: Genau.
4: Der hat 1984 den Zirkus Monti gegründet.
3: Genau, weil heute geht es nämlich um den Zirkus Monti. Bevor ihr aber das effektive Gespräch mit einer bedeutenden Persönlichkeit für den Zirkus Monti hört, hören wir noch ein bisschen Zirkusmusik.

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1: Jetzt so über den Zirkus Monty oder generell Zirkus. Wie kommt man zu Zirkus, wenn man kein Zirkuskind ist wie du?
2: Ich glaube, es gibt unterschiedliche Wege. Es gibt den Weg, dass man irgendwie als Kind vielleicht mal in eine Jugendzirkusschule kommt oder irgendwie über Umwege in so einer Schule den Weg findet. Und dort dann als Kind einfach halt wirklich mehr zum Spass. Das ist dann wirklich eigentlich ein reines Hobby, wie wenn man irgendwo in einem Sportclub ist oder geht gut tanzen oder was auch immer. Und dieser Weg ist sicher der üblichste Weg, denke ich. Viele fangen über diesen Weg eigentlich an oder finden dort wirklich dann auch zum Zirkus. Und dann gibt es Quereinsteiger, die vielleicht je nachdem schon erwachsen sind und dann irgendwie noch über Umweg dann zu dem Leben finden. Das gibt es auch. Also ich glaube, es gibt ein bisschen verschiedene Wege, wie man dazu kann, ja, wie man dazu kommt. Aber ich glaube, schon der normalste Weg ist, glaube ich, schon über eine Kinder- oder Jugendzirkusschule, dann in eine professionelle Schule und dann eigentlich nachher einsteigen in wirklich das professionelle Zirkus-Business in dem Sinn als Artist, ja.
1: Okay, und wenn man dann im Zirkus ist, wie sieht dann so ein Tag im Zirkus aus?
2: Oh, das ist ganz unterschiedlich. Bei vielen von unseren Mitarbeitenden sieht der anders aus. Artistinnen, Artisten, die haben eigentlich einen relativ, ich sage jetzt, einfachen Tagesplan. Das sind einerseits die Vorstellungen, die wie fix sind. Die sind einfach gegeben. Und ihr Tagesablauf tut sich eigentlich dem orientieren. Das ist eigentlich der Standard. Am Vormittag haben wir nie Vorstellungen, das heisst, dann sind die Artisten in dem Sinn frei und können machen, was sie wollen, trainieren oder können mal in die Stadt oder können sonstige Sachen machen. Und viele andere Mitarbeitende, jetzt, die hier arbeiten, die sind dann auf den ganzen Tag, sei es in der Werkstatt oder im Büro oder auf Werbung zum Beispiel. Also da hat jeder einen anderen Tagesablauf, ja.
3: Wir haben hier hinten die gesehen, kannst du so anfangen?
1: Was?
3: Wir haben hier hinten die gesehen.
1: Ja, ich weiß,
3: was ist. Das ist die Überlegung.

0: Und hier habt ihr jetzt auch noch die Original-Zirkusmusik von Monty im letzten Jahr gehört. Aber Louis, wie oft bist du eigentlich schon im Zirkus Monty gewesen?
1: Ich gehe fast jedes Jahr eigentlich, wenn ich es arbeite. Es hat auch schon Jahre gegeben, wo ich es irgendwie nicht geschafft habe. Zum Beispiel auch letztes Jahr habe ich leider nicht können. Aber ich probiere auch jedes Jahr zu gehen. Und du?
0: Ich eigentlich auch. Was mich eigentlich schon immer Wunder genommen hat, ist, wie man das mit den verschiedenen Sprachen und Kulturen kann regeln kann.
1: Perfekt, weil die und mehr Fragen beantwortet nämlich der Emilian jetzt. Und
2: seit wann gibt es jetzt schon den Zirkus Monty?
3: 40 Jahre jetzt, wo wir mit dem Monty unterwegs sind. Ich noch nicht so lange, aber mein Vater ist jetzt hier auf dem Platz wirklich noch der Einzige, der jedes einzelne Jahr miterlebt hat. Ja.
2: Und wie entsteht so ein Zirkus? Wie macht man einen Zirkus?
3: Ja, jetzt in Bezug auf den Monty ist es so entstanden, dass meine Grosseltern eigentlich die wirklich ein bisschen verrückte Idee hatten. Sie waren schon über 50 gewesen, damals. Meine Grossmutter noch nicht ganz, aber mein Grossvater ist schon über 50 gewesen. Und haben dort einfach entschieden, sie wollen jetzt den Zirkus gründen und möchten etwas Eigenes. Sind so in dem Innen gewesen, meine Grossmutter weniger. Mein Grossvater war dort wirklich extrem euphorisch gewesen und hat das Gefühl gehabt, das müssen wir jetzt machen. Und so ist es entstanden, also eigentlich ein bisschen aus dem Nichts. Und dann, logisch, gibt es viele Zirkus, die haben über Generationen schon, machen die das schon. Eben, wenn man jetzt ein Knie nimmt, zum Beispiel, als Beispiel, die geht schon viel länger als mir. Und dort ist es ganz anders, das ist noch viel mehr aus der Geschichte auch noch entstanden. Und sind dort eigentlich als Strassenkünstler dann ist eigentlich der Knie entstanden, es waren die Strassenkünste früher. So einen Weg hat der Monty nicht gemacht. Wir sind eigentlich sehr unkonventionelle Zirkus oder eine unkonventionelle Zirkusfamilie in dem Sinn. Ja.
2: Und was sind die Schwierigkeiten, wenn 8 Nationalitäten aufeinandertreffen?
3: Ich glaube, wenn wir alle gleich behandeln, gibt es keine Schwierigkeiten. Ich habe das Gefühl, bei uns, oder Zirkus ist ein Ort, wo ein Beweis dafür ist, dass es eben noch funktioniert. Dass man mit Leuten aus verschiedensten Nationen zusammen arbeiten kann, aber auch zusammen leben.
2: 8 Nationalitäten sind ja auch verschiedene Sprachen. Welche Sprachen redet ihr untereinander am meisten?
3: Ja, einerseits Schweizerdeutsch. Wir haben viele Schweizer dabei. Das ist mal die eine Sprache. Wir haben viel aus Frankreich, Kanada, jetzt also auch aus Kuba, Kolumbien. Und das ist so ein bisschen die neulingste Sprache ist Englisch, eigentlich bei den meisten. Wir haben jetzt also aber auch gewisse, die nicht einmal Englisch können, also eigentlich nur Spanisch können. Dort wird es dann manchmal ein bisschen schwierig, weil du kannst dann eigentlich, also ich persönlich kann jetzt kein Spanisch zum Beispiel. Und dort helfen wir uns einfach aus mit so Übersetzungsapplikationen, wo du gar keine Schleife übersetzen kannst. Das ist jetzt auch eine neue Erfahrung, haben wir auch noch nie müssen. Aber sonst ist eigentlich so Englisch, Französisch, Deutsch, Schweizerdeutsch. Genau, das sind so die 4 Sprachen eigentlich, die gesprochen werden, ja.
2: Wie lange dauert der Aufbau an einem neuen Gastspielort, wenn ihr auf Tournee seid?
3: Also wir tun immer am Sonntagabend, wenn wir ein Gastspiel beendet, tun wir den ganzen Zirkusbetrieb abbauen und fahren dann schon gewisses Material an einen neuen Gastspielort. Und schlafen dann aber alle nochmal am alten Ort und gehen dann am Montag, eigentlich am Morgen früh, mit allen zusammen an einen neuen Gastspielort. Fangen dann an aufzubauen. Dann sind wir den ganzen Montag am Aufbauen, den ganzen Dienstag am Aufbauen. Und am Mittwochnachmittag spielen wir dann wieder die erste Vorstellung. Das ist eigentlich so der Standardrhythmus, den wir haben. Wobei man muss sagen, wir könnten es wahrscheinlich auch schneller machen, aber wir haben uns bewusst auch entschieden dafür, dass wir uns wirklich keine Zeit nehmen für den Aufbau. Und Montag, Dienstag wirklich am Abend auch frei haben. Also wir dürfen nicht einfach am Abend auch noch arbeiten, sondern haben einfach 2 normale Arbeitstage, die wir aufbauen.

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2: Louis, kannst du jonglieren?
3: Nein, leider nicht. Aber ich würde es gerne lernen. Und du? So?
2: Ja, ich kann es leider auch nicht. Aber das ist die Wundertüte gerade perfekt. Der Mario ist ein Manege-Jongleur. Mit Manege meint man die Bühne von einem Zirkus. Und er feiert dieses Jahr sein 20-jähriges Jubiläum. Und hat somit viel Erfahrung und Tipps, die er uns geben kann.
1: Du jonglierst ja. Seit wann jonglierst du schon?
4: Seit ich drüben. In der Manege ein bisschen später, aber seit ich drüben habe ich eigentlich nicht mehr aufgehört mit Jonglage. Ja.
1: Jetzt mit 3, wie bist du da zum Jonglieren gekommen?
4: Ja, ziemlich sicher durch meinen Vater. Mein Vater war Jongleur lang. Das war seine Hauptdisziplin damals. Er hat mir das wahrscheinlich weitergegeben oder so ein bisschen in die Wiege gelegt damals. Und ich habe dann

0: einfach nicht mehr etwas anderes gemacht oder auch nicht mehr anders denken können in dieser Zeit. Ich habe dann wirklich einfach nur noch jongliert. Das hat für mich gestimmt. Es ist wie wenn ein Kind eben mit Lego oder Playmobil spielt. Habe ich halt einfach meinen Jonglagekoffer gehabt mit meinen Bällen und Kühlen.
1: Und es gibt ja viele verschiedene Sachen, mit denen man jonglieren kann. Sei es Zitrone, Keule, Jonglierbälle. Mit was jonglierst du so am liebsten, am meisten?
0: Am meisten oder das, was ich am meisten gezeigt habe in der Manege, sind Kühlen. Jonglier Kühlen. Jetzt dieses Jahr tue ich mit Jonglierbällen. Ich habe auch schon mit Ring jongliert, Teller-Jonglage haben wir schon gemacht, wo man so Teller balanciert. Also wir haben schon viele verschiedene Sachen ausprobiert, oder ich jetzt auch in meinem Fall. Und jetzt aber gerade aktuell eher mit Ball im Moment.
1: Und jonglieren ist ja nicht einfach, das muss man lernen. Wie viele Stunden übst du die Woche?
0: Jetzt nicht mehr so viel. Als ich noch Kind war, habe ich wirklich noch viel geübt. Das sind vielleicht, sage jetzt, zwischen 1 und 3 Stunden am Tag. Wenn wir Probezeit haben, das heisst, wenn wir uns vorbereiten für die jeweilige Tournee, proben wir ein bisschen mehr. Das sind vielleicht 3-4 Stunden, je nachdem, ja, wie viel wir dazukommen. Und jetzt während der Tournee ist es wirklich mehr einfach noch so ein bisschen ein Einwärmen oder ja, einfach so ein bisschen schauen, wie man gerade drauf ist am Tag. Aber jetzt wirklich das eigentliche Training passiert nicht mehr so viel jetzt während der Tournee. Aber außerhalb der Tournee schon. Je nachdem, aber jetzt auch nicht mehr jeden Tag. Also ich bin nicht mehr so geduldig oder habe nicht mehr so viele Ambitionen in der Jonglage, dass ich jetzt jeden Tag noch ganz gut trainiere.
1: Welche Tipps und Tricks kannst du geben für alle, die jonglieren lernen wollen?
0: Geduldig bleiben, ich glaube, das ist Punkt 1. Geduld nicht verlieren, das ist der wichtigste Teil beim Jonglieren, weil es kann sehr frustrierend sein, wenn am Anfang halt immer wieder etwas runtergeht. Mit Ball anfangen, ich glaube, das ist der wichtigste Tipp. Also nicht irgendwie gar mit Kühlen versuchen zu jonglieren, sondern wirklich mit Ball anfangen. Das ist eigentlich wirklich das einfachste Objekt auch zum Lernen. Und sollte man auch mit dem anfangen und nachher auf dem aufbauen. 1, 2, 3 Bälle und dann eben je nachdem 4, 5. Aber ich glaube, es braucht vor allem Zeit und Geduld und auch Lust, Freude an dem. Sonst kannst du es nicht lernen. Es ist aber etwas, das jeder kann lernen. Also, wenn mir jemand sagt, nein, das hat er noch nie geschafft, das können er nicht und so. Es gibt keine Ausrede, das kann jeder lernen.
2: Ja, also das kenne ich gut, mit dem Geduld verlieren. Hast schon viel probiert und leider hat es noch nie funktioniert. Und bei dir, Louis?
3: Ja, das Probieren war schon da gewesen und ich würde es sehr gerne können. Und ich habe es sogar mal in der Schule gelernt. Eben. Also gelernt ist eben falsch, ich habe es immer noch nicht. Aber wir haben es einmal angeschaut im Sportunterricht. Haben wir so mit 2 Bällen so in einem Hang so aufschießen, wieder fangen, so mit 2 Bällen. Das ist so, glaube ich, so die Anfangsübung. So ein bisschen. Und dann auch so mit Tüchern, die so langsam runtergleiten. Versuchen zu jonglieren. So Zeug halt. Du?
2: Ja, also ich habe schon nie jongliert. Also ich war mal im Zirkus Bombonelli, habe das mitgemacht, schon mehrmals. Dort haben wir probiert zu jonglieren und ehrlich, ich habe kläglich versagt.
3: Zirkus Bombonelli? Was ist das?
2: Das ist auch so ein Kinderzirkus, wo man so vor 2 Wochen in einem Lager ist und dort nachher alle möglichen Zirkusfähigkeiten lernt. Eben auch zu jonglieren.
3: Ah, das ist ja mega cool. Ich bin mal vor 4 Jahren, würde ich sagen, in der Theater- und Zirkusschule beim Viktoriaplatz gsi, in der Sommerferien 1 Woche. Und dort haben wir am Schluss so eine Aufführung gehabt. Aber dort haben wir vor allem so Vertikaltuch, Trapez, Balancieren und ich habe den Clown gemacht. Ja,
2: sehr cool. Aber jetzt ist es schon kurz vor 7. Alle weiteren Infos findet ihr wie immer auf rabe.ch/leporello.
4: Wie würdest du Zirkus Monti in einem Wort beschreiben?
5: Toll.
4: Ich finde ihn mega toll.
5: Ich finde ihn mega cool.
4: Toll? Gut.
3: Danke, dass ihr bei Leporello on Air dabei seid. Hört doch gerne nächste Dienstag wieder. Wir gehen vom 6:30 bis um 7. Von meiner Seite, tschüss zusammen.
2: Auch ich verabschiede mich. Vielen Dank an Emilia für das tolle Interview mit dem Mario Mundwiller. Jetzt hören wir noch Madagaskar 3 Soundtrack.
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Yes, herzlich willkommen hier, Roots Demand auf Radio Rabe. Mein Name ist Mo Palido. Und heute machen wir ein Special über Count Ossie, einen jamaikanischen Schlagzeuger, Bandleader und eine zentrale Figur von früher Rastafari und Reggae-Musik. Du bist auf Radio Rabe, Roots Demand.

Der Count Ossi, mit richtigem Namen Oswald Williams, ist am 26. März 1926 in St. Thomas, Jamaika geboren. Besonders bedeutend ist seine Rolle bei der Verbindung von traditioneller afrikanisch-jamaikanischer Trommelmusik mit der entstehenden jamaikanischen Popmusik gewesen. Mit dem ist er zu einem wichtigen Wegbereiter von Ska bis Roots Reggae geworden. Der Count Ossi ist in engem Kontakt mit der Rastafari-Bewegung aufgewachsen. Schon früh hat er Gesang, rhythmische Zeremonien und das Spiel von Handtrommeln gelernt. Eine wichtige Rolle hat er bei der Trommler Brother Job gespielt. Von ihm hat der Ossi traditionelle Trommeltechniken und die spirituelle Bedeutung von Musik übernommen.

In den 1950er Jahren hat sich der Ossi zu einem angesehenen Trommler entwickelt. In den Waraika Hills bei Kingston ist unter seiner Führung ein Rasta Camp entstanden, das zu einem Treffpunkt für Musiker wurde. Dort hat man gemeinsam musiziert, improvisiert und über Rastafari, Religion und afrikanische Kultur diskutiert. Die dort praktizierte Musik hat auf Naya Bingi basiert, eine rituelle Rastafari-Trommel-Tradition. Sie hat unter anderem Trommel Bass, Funde und Repeater oder Akete, ich hoffe, ich sage es richtig, verwendet. Die rhythmische Sprache ist später zu einem wichtigen Bestandteil vom Roots-Reggae geworden.

Yes, du bist immer noch auf Radio Rabe hier bei Roots Demont beim Count Ossie Special. In den späten 1950er Jahren hat der Ossie die Count Ossie Group gegründet. Mit der hat er traditionelle Rasta-Trommelmusik langsam in die jamaikanische Unterhaltungsmusik gebracht. Eine entscheidende Begegnung war die Zusammenarbeit mit dem Produzenten und Musiker Prince Buster. Gemeinsam mit den Folk Brothers ist um 1959-60 die Aufnahme «O Carolina» entstanden. Der Count Ossie und seine Trommler haben dabei die markanten Nyabingi-Rhythmen beigesteuert. «O Carolina» gilt als eine der entscheidenden frühen Aufnahmen in der Entwicklung des Ska. Besonders bemerkenswert war, dass zum ersten Mal deutlich hörbare Rastafari-Trommelrhythmen mit der zu dieser Zeit populären jamaikanischen Rhythm-and-Blues-Musik verbunden wurden. Die Aufnahme war sowohl in Jamaika als auch in Großbritannien erfolgreich gewesen. Damit hat der Count Ossie etwas Entscheidendes geleistet. Er hat eine Musiktradition, die vorher vor allem innerhalb der Rastafari-Gemeinschaft und bei religiösen Zeremonien existiert hat, in die kommerzielle jamaikanische Musik gebracht. Ich würde sagen, hören wir rein, «O Carolina».

Neben Prince Buster hat der Count Ossie für den Cox & Dot, dem Gründer von Studio One und dem Produzent Harry Murray aufgenommen. Zu den Aufnahmen aus dieser Phase gehören Tunes wie Another Moses und African Shuffle.

Der Count Ossi war nicht ausschließlich als Solokünstler aktiv. Seine Trommler sind häufig als Perkussionisten für andere jamaikanische Künstler eingesetzt worden. Dadurch sind seine rhythmischen Ideen in zahlreiche Produktionen vom frühen Ska, Rocksteady und Reggae geflossen. Zu den Musikern, die mit dem Ossi in Verbindung gestanden haben, zum Beispiel der Don Drummond, der Tommy McCook und der Rico Rodriguez gehört. Die gemeinsamen Sessions zu Kingston haben traditionelle Trommelmusik mit Bläser, Jazz und den neuen jamaikanischen Tanzmusikstilen verbunden. Der Höhepunkt von Count Ossis musikalischer Entwicklung ist in den frühen 1970er Jahren gekommen. Er hat zusammen mit dem Saxophonist Cedric M. Brooks die Mystic Revelation of Rastafari gegründet. Der Brooks hat einen starken Jazz-Einfluss in die Gruppe gebracht, während die Trommler von Ossi die traditionelle Nyapingi-Musik repräsentiert haben. Die Kombination war außergewöhnlich. Lange Trommelpassagen, Gesang, religiöse Texte, politische und philosophische Aussagen und Jazzbläser sind zu einer komplexen musikalischen Form verbunden worden. Das bedeutendste Werk von Count Ossi oder Mystic Revelation of Rastafari ist das Dreifachalbum Ground Nation, das 1973 herausgekommen ist. Das Album ist mehr als eine Sammlung von einzelnen Reggae-Songs. Es dokumentiert eine musikalische und spirituelle Zeremonie, wo die Trommeln, Gesang, Sprache und Jazz-Improvisation miteinander verschmelzen. Zu den bekanntesten Stücken gehören Ground Nation, So Long und eine neue Version von O Carolina. Das Titelstück ist eine ausdehnte Komposition von mehr als 30 Minuten. Da hören wir dann noch einen Teil davon. Nicht die ganze Abstimmung. Der Begriff Ground Nation bezeichnet im Rastafari-Kontext eine gemeinschaftliche Zusammenkunft, wo Musik, Trommeln, Gebet, Gesang und Diskussion sind miteinander verbunden worden. Musikalisch zeigt das Album sehr deutlich die zentrale Idee des Ossi. Trommeln ist nicht nur ein Begleitinstrument, sondern trägt die spirituelle und kulturelle Botschaft der Musik.

Yes, das ist Roots du Monde auf Radio Rabe. Und nach Groundation hören wir noch schnell rein bei Count Ossie und The Mystic Revelation of Rastafari. So long.

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Du bist immer noch auf Radio Rabe, Roots du Monde. 1975 hat der Count Ossi mit Mystic Revelation of Rastafari das Album Tales of Mozambique herausgegeben. Auch hier hat er Nyabingi-Rhythmen mit Jazz, Gesang und afrikanischen musikalischen Einfluss verbunden. Der Bezug zu Mosambik und Afrika zeigt die Bedeutung des afrikanischen Erbes für Ossis Musik und für die Rastafari-Bewegung. Die Bedeutung von Count Ossi geht weit über seine eigenen Aufnahmen hinaus. Seine Interpretation der Nyabingi-Rhythmen ist zu einem wichtigen Bestandteil

Teil des späteren Roots-Reggae geworden. Zum Beispiel der Ras Michael und The Sons of Negus waren sehr von Ossis Arbeit beeinflusst. Auch die späteren Reggae-Musiker haben auf die vom Ossi popularisierten Trommelstrukturen zurückgegriffen. Sein Einfluss ist auch im musikalischen Umfeld von Bob Marley zu erkennen. Rastafari-Texte, afrikanisch prägte Perkussion und die Vorstellung von Musik als spirituelle und gesellschaftliche Ausdrucksform sind zu zentralen Bestandteilen des Roots-Reggae geworden. Somit kann man sagen, dass sich die Bedeutung von Count Ossie vereinfacht als eine Brücke zwischen traditioneller afro-jamaikanischer Ritualmusik und modernem Reggae-Ladler beschreiben. Der Count Ossie ist am 18. Oktober 1976 im Alter von 50 gestorben. Seine Gruppe Mystic Revelation of Rastafari ist nach seinem Tod weiter bestanden und hat seine musikalische Tradition weitergeführt.

Yes, das war es mit dem Count Ossi Special hier bei Roots Demand auf Radio Rabe. Mein Name ist Mo. Wir hören uns in 4 Wochen wieder und eben nochmal Reminder 24.10. beim Drahtesel. Reggae All Dayer. Bis dann, habt noch Sorge, seid lieb zueinander. Peace out.

0: Guten Abend, miteinander herzlich willkommen zu Ruf Express Nummer 927. Heute oben am 29. September 2026 vom 9. bis am 10. live aus dem Studio Welle von Radio Rabe. Die heutige Sendung begleitet nach der Walle.
1: Ja, und der Indi und wir haben heute Abend eine absolute Premiere. Wir erzählen nämlich von einem Land, was es eigentlich gar nicht gibt. Das letzte Mal hat es ja noch gegeben, bis 92. Ja. Und jetzt geht es eigentlich weiter ab 92, was eben irgendwie ist aufgelöst worden. Und in seine eigenen Bestandteile, also man kann es wirklich so wortwörtlich, kann man das eigentlich so sagen. Und ja, es ist eine von der letzten nachvollziehbaren Veränderungen nach dem Fall vom Eisernen Vorhang. Da hat das auch geheissen. Mhm. Das ist dann so die Trennung zwischen Ost und West. Das ist mittlerweile auch schon wieder über 30 Jahre her, gell? 89 ist glaub, ein Mauerfall gewesen
0: in 89 DDR.
1: Berlin, gell?
0: Und, also Berlin, ja.
1: Ja, Berlin, genau. Und das hat ja Zusammenhang gehabt eben mit dem ganzen Ostblock. Jugoslawien ist immer ein bisschen etwas Spezielles gewesen. Also es hat eigentlich nicht zur Sowjetunion oder zum Einflussbereich von der Sowjetunion gehört, ist aber kommunistisch regiert gewesen.
0: Sozialistisch.
1: Sozialistisch. Sozialistisch, ja, aber ja. Wir haben es gleich eigentlich so zum Ostblock.
0: Ja, wir haben jetzt zum Ostblock gezählt, aber sie haben zum Beispiel durchaus dürfen umreisen
1: am besten. Aber es war nicht ganz so restriktiv gewesen. Mm. Wie andere Ostblockländer, aber es hat geografisch-politisch dazugehört. Und nach 1992 sind die Staaten ist Jugoslawien aufgelöst worden und besteht jetzt wieder aus den Einzelstaaten. Und heute Abend tun wir uns um die Songs kümmern, die nach 1992 eben in diesen Ländern sind.
0: So kommt. Mit einer Inklusion. Aber auf die kommen wir noch
1: ansprechen. Inklusion?
0: Jawohl.
1: Okay. Das ist sehr spannend. Inklusion, von dem hast du nichts gesagt, dass wir noch inkludieren.
0: Du hast ihn gebracht.
1: Ah, nicht gebracht? Genau. Ja, stimmt. Das hat mich noch gedünkt.
0: Genau.
1: Und du bist natürlich sehr, sehr, sehr aufmerksam und darum hast du das sogar gesehen.
0: Ja, so unglaublich.
1: Ja, unglaublich. Man kann machen, was man will. So findest du alles raus.
0: Scheiß Indie.
1: Aber wir fangen an mit dem Song, der kommt aus
0: Kroatien.
1: Genau. Kroatien hat so ein bisschen den Lead übernommen,
0: ja.
1: Nachdem die Staat sich ein bisschen auseinandergeht. Die haben ja das Label, das berühmte Label Jugoton, haben sie ja mehr oder weniger annektiert und haben dann Croatian Records oder irgend so etwas gesagt. Gell?
0: Ja.
1: Genau. Also aus Jugoton ist Croatian Records geworden und die Bastards, die wir werden hören, sind die auf dem Croatian Records Label rausgekommen, oder?
0: Ja.
1: Ja, genau, also Croatia Records heisst das Ding, nicht Croatian, ja. Croatia Records und aus dem 1900...
0: Singeli ist 1995
1: rausgekommen. Okay, also ja, gleich relativ knapp, nachdem die Staaten auseinandergegangen sind, nicht mehr zusammengehören. Du hast gesagt, die Bastards nennen sie sich und das Stück ist...
0: Dvoja Ljubav.
1: Ljubav.
0: Genau, und unschwer zu erraten, das heisst nicht anders aus, deine Liebe, ja,
1: your nee. Love. Doch. Du liebst mich.
0: Nein.
1: Jetzt, das ist jetzt aber sehr direkt gesehen, mit Dunkel. Also, lassen wir rein. Croatian Funk Band formed in 1990 in Zagreb. Und ja, lassen wir doch rein, wie die getönt haben im 1995. Die im 1990 gebildete Band.

0: kroatischer Funkrock aus dem Jahr 1995. Your Love. Oder eben auf Kroatisch, Tvoja Ljubav. Und jetzt kommen wir bereits zur Inklusion. Und die Inklusion, die hat uns der Walle geschenkt. Merci vielmals, Walle.
1: Mit Liebe.
0: Ja, genau. Mit Albanien.
1: Genau, mit Albanien.
0: Albanien ist nie Teil von Jugoslawien. Das war Renmar Hoxha, hat immer ein Ländchen für sich gehabt. Ist furchtbar darauf erpicht gewesen, dass er wie Nordkorea, also waffenstrotzend, alle potenzielle Gegner abschrecken, hat aber wirtschaftlich ist unter jeder Sau gewesen, was dort abgegangen ist. Und er ist erst mit den 2000er Jahren ist Albanien ein bisschen aufgetaut hier und probiert jetzt mit Investitionen im Tourismusbereich aufzuholen. Ist, hat aber gekämpft immer noch mehr wahnsinnig mit wirklich Entwicklungsproblemen. Albanien haben wir jetzt auch noch gerade drin, weil Albanien hat man sonst eigentlich links liegen und das finde ich toll.
1: Ja, aber Albanien ist immer so ein bisschen, wie will man das sagen? Ja, es ist, also man hat dann einfach das Gefühl gehabt, es ist einfach alles Jugoslawien dort.
0: Ja, ja.
1: Und aber Albanien aber, ist, ja, aus Kosovo und der ganze Konflikt ist eigentlich erst so richtig wahrgenommen worden. In unseren Breitengraden vorher ist es irgendwie, ja, aber es ist...
0: Skurril
1: gewesen. Ja, es ist nicht ganz normal. Also, man sieht, Musik hat auch immer sehr viel mit Politik schlussendlich zu tun. Und wenn man sich mit Musik ein bisschen beschäftigt, ja, da kann man dann so gewisse Sachen führen, wo man sagt, aha, ja, das habe ich noch gar nicht gewusst. Also, ist wirklich eine spannende Sache von dem her.
0: Und wir hören.
1: Hören wir rein?
0: Ja, mit Lucky Last Call.
1: Last Call. Und das ist so ein DJ, wenn man nicht alles täuscht, gell?
0: Das habe ich nicht herausgefunden. Aber
1: das hast du ja nicht herausgefunden?
0: Nein.
1: Also, von mir aus sieht er wie ein DJ.
0: Man sieht da aus wie ein DJ.

0: Ja, da staut die Welt. Deep House aus Albanien. Und weiter im Takt würde ich sagen, wir gehen wieder zurück auf Kroatien, das Jahr 1997. Da hat der Dino Dvornik, der uns leider im 2008 bereits verloren hat, geboren in Split, aus dem Album Enfant Terrible.
1: En français?
0: Ja.
1: Oh oui?
0: Ah oui.
1: Mais oui.
0: Ich glaube, es war nicht ein Stück, so wie ich es gehört habe.
1: Je suis étonné. Je suis très étonné.
0: Ouais.
1: Pourquoi? Pourquoi?
0: Pourquoi Lyon?
1: Pourquoi oui, l'album oui. s'appelle en français? On sait une raison?
0: Non.
1: Tu sais pas?
0: Aucune idée.
1: Parce que tu étais à Chaux-de-Fonds, tu m'as dit.
0: Ouais.
1: Peut-être tu comprends pourquoi, ouais. Non?
0: Non, non, à Chaux-de-Fonds, je ne comprends rien du tout. Alors.
1: Ah, ok, mais elle n'est jamais à Chaux-de-Fonds. Non.
0: Non.
1: Tu ne l'as pas trouvé, non? Tinti, non?
0: Non.
1: Bon, jamais, jamais. Also, er ist 64er-Jahrgang. Also, er ist 60 gewesen. Sieht auf dem Foto noch ein jünger aus, würde ich mal sagen.
0: Aber er lebt nicht mehr.
1: Er lebt nicht mehr.
0: Ja, 2008.
1: Aber das Foto sieht gleich jünger aus, als über 60.
0: Ja, er ist aber auch nicht 60 geworden.
1: Ja, aber man kann schon mit KI alles nachher machen. Machen wir das nicht mehr? Wie würde es heute aussehen?
0: Genau.
1: Also, ich habe übrigens KI, also es gibt immer abstrusere Sachen. Careless Whisper ist ja von George Michael. Ja. Und jetzt hat einer, also es wird offenbar immer mehr gemacht, hat gesagt, wie hat das Song getönt, wenn er den Freddie Mercury hat gesungen? Da muss ich ehrlich sagen, es interessiert doch einfach niemand. Niemand. Tut doch nicht Zeit mit solchem Blödsinn verschwenden.
0: Und dann tut es
1: auch nicht noch posten, weil die machen dann wirklich einfach doppelt blöd. Careless Whisper ist einfach ein Song von George Michael und das hat mit dem Freddie Mercury jetzt wirklich einfach im hinterletzten Ecke nichts zu tun.
0: Genau.
1: So ist es.
0: Afrika.
1: Afrika.
0: Dino Dvornik.

0: Und das nächste Land, wo wir spielen, also respektive die Band, kommt aus Slowenien. Slowenien haben wir bis jetzt noch nicht gehabt. Von mir aus gesehen, aus dem ganzen Ex-Jugoslawien. Die war sehr, sehr westlich gewesen, von Anfang an. Und so, wie ich es mitbekommen habe, sind die Slowenen, man sieht doch ein bisschen die Schweiz von Ex-Jugoslawien, total integriert. Unterdessen. Also, die Band, die nennt sich Videosex. Und
1: Pieps.
0: Das Lied, das wir spielen, heisst natürlich auch Videosex. Muss es auch sein.
2: Muss sein.
0: Genau.
2: Muss unbedingt.
0: Und wir...
2: Bist du sicher, dass es so heisst?
0: Ja, ja, wir verzichten im Moment auf eine Übersetzung. Ja.
2: Nein, von mir ist ein Stück Neonska Reklama. Irgendwie. Warum steht das so?
0: Ja. Ah nein, das ist die LP.
2: Genau, wo Videos LP ist gleich, aber das Stück ist tatsächlich Neonska-Reklama, und zwar die zweite. Es gibt ein 1 und ein 2.
0: Also Neon-Reklama.
2: Wir lassen wirklich das 2.
0: Die zweite Neon-Reklama.
2: Ja, und das ist wirklich wichtig, dass es 2 ist.
0: Ja, mega Videosex.
2: Ja.
0: Weiß
2: wenn,
0: ich nicht.
2: Wenn du das erste geschaut hast, schaust du auch das 2.
0: Ja, genau. Videosex aus dem Jahr 1984.

0: Ja, das ist so wirklich etwas, wie soll man dem sagen, ziemlich zusammengeklaut war. Aus den 80er Jahren, das Stück ist noch gar nicht fertig. Hat sich wirklich überrascht mit dem Coitus Interruptus, was es auch gab, im Videosex zwischendurch.
1: Es ist
0: ziemlich lang. Also ja, eben, wir haben so ein bisschen tippet auf Patrick Cowley, ein bisschen Bad Job Boys haben wir ein bisschen rausgehört. Was haben wir noch gehört?
1: Rigueira.
0: Rigueira, genau. Also so ein bisschen High-Energy, ein bisschen Italo-Disco, ein bisschen wirklich von allem. Und das zeigt natürlich auch, dass es... dann zumal in Kroatien, nein, das war Slowenien.
1: Slowenien.
0: Merkt man natürlich die Nähe, sagen wir, zu Westeuropa, zu Italien natürlich schon. Und all die Radiosender, die es dann in Italien gegeben hat, die hat man natürlich auch können in, jetzt eben hier in Slowenien hören. So in die, ich habe noch eine Nachricht gelesen, die ich finde, die ist auch noch erwähnenswert. Magst du dich erinnern an Jean Pütz?
1: Ja.
0: Der Jean Pütz ist 90 geworden. Und das war ja so einer von den ersten, der so ein bisschen wissenschaftsspielerisch im Fernsehen hat.
1: Der hat uns die Welt erklärt.
0: Genau. Einfach so. Also es gibt ja heute viel, hat es dann auch viel Kopien natürlich gegeben. Aber der Jean Pütz, wo er natürlich wissenschaftlich, der war experimentierfreudig war, seine Tochter ist 75 Jahre jünger. Also der Schuss ist total... Ja. Ist abgegangen.
1: Ja,
0: mit 75.
1: Wow.
0: Ja, da muss man sich wirklich fragen, liebe Männer, muss das wirklich sein
1: ja.
0: mit 75?
1: Es ist nicht mein Urgrossvater.
0: Genau. Okay. Also, Jean Pütz, aber er selber eine absolute Legende. Er sieht wirklich aus wie der Einstein, Frisur und so weiter und so fort. Er ist wirklich fast eine Kopie von Einstein. Und, was eben speziell natürlich auch noch war, er war Luxemburger. Gewesen. Und die Luxemburger haben noch so einen süffigen Akzent, wenn sie Deutsch reden. Also etwas zwischen Französisch und weiß nicht genau, wie man dem sagen will. Auf jeden Fall, Jean Pütz, 90, und er will tatsächlich 100 werden, aber ich glaube, ein Kind will er nicht mehr zeugen.
1: Oh, da sind wir froh.
0: Aber vielleicht, wer weiß, wenn er irgendein Experiment wieder macht. Geht der Schuss wieder ab?
1: Dann mach's alleine. Also,
0: genau. Super. Also, wir sind immer noch in Jugoslawien auf unserer Zugsreise durch Europa. Wir haben jetzt wirklich alle europäischen Länder immer besucht. Und in den letzten paar Monaten, kann man so sagen, es ist die vierte Sendung. Ist das,
1: die 29.
0: 29. Also nächstes Mal wird die 30. sein, also tatsächlich ein halbes Jahr.
1: Nächstes Mal sind wir in Österreich.
0: Österreich.
1: Ja.
0: Österreich. Also, freue mich noch auf jeden Fall schon auf zum Beispiel Peter Kraus,
1: ja,
0: Peter
1: genau.
0: Alexander.
1: Falco,
0: das kommt uns neu sehen. EAV zum Beispiel. Aber heute sind wir in Jugoslawien, ex-Jugoslawien noch. Und der nächste
1: Track, da
0: kommt aus...
1: Nordmazedonien.
0: Was sagt ihr das, Nordmazedonien?
1: Also, was witzig ist, solange es Jugoslawien gegeben hat, hat es einfach Makedonien geheißen.
0: Genau. Aber wir haben gerade letzten Freitag, Samstag, gegen die gespielt. Also die Schweiz. Die Schweizer Fußballnationalmannschaft.
1: 1-4, glaube
0: ich. 4-0, 3-0,
1: irgendwas. Ist das der Roll gewesen?
0: Ja.
1: Ist der Roll gewesen?
0: So 0 ist es, glaube ich. 3-0. Und wir können auch gerade Live-Durchsage sagen. Die Schweizer spielen ja heute in Schottland, in Glasgow. Und führen 1-0. Ein Goal vom Rodriguez.
1: Genau. Und gegen 10 Schotten. Notabene.
0: Und die Schotten haben schon eine rote Karte bekommen.
1: Gegen 10 Schotten.
0: Was willst du machen, wenn du eine rote bekommst? Rausgehen.
1: Ja.
0: Adieu. Tschüss.
1: Tschüss. Also.
0: Ja.
1: Kirill und Vanya Lazarova, Stojne Bre Mome. So heisst das Stück, da kann ich nichts dafür.
0: Was heisst das so?
1: Naja.
0: Wir haben es wirklich nicht so tituliert, sondern wir haben den Text einfach abgeschrieben.

0: starke Klänge aus Nordmazedonien. Und wir gehen...
1: auf London.
0: Auf London, ja genau.
1: Auf London. Warum gehen wir auf London?
0: Weil die Dame dort aufgewachsen ist.
1: Genau. Es gibt in London, eine Zeit lang, hat es so eine Diaspora, heisst es, glaube ich, oder? Das ist so eine Gruppe von Leuten, die ausgewandert sind, eben Kosovo und Albanien, gibt es in der Schweiz sehr viel.
0: Ja.
1: Und die haben, ein paar von denen haben wirklich musikalischen Erfolg gehabt. Und darum habe ich gedacht, ja, das kann man dann gleich spielen, weil eigentlich die Ursprünge sie ja in Kosovo und in Albanien von dieser Künstlerin und die ist mittlerweile wirklich eine von der absoluten Top-Acts. International kommst du fast nicht an um. Oder? Sie hat auch Duets mit dem Elton John. Mit dem Elton John, gut, ich nehme an, der macht es einfach, wenn du genug zahlst, aber ist ja gleich irgendwie muss
0: hast du kein Duett mit dem Elton
1: John? Das Geld musst du ja gleich irgendwie können zusammentreiben und wenn du wirklich in der Lage bist, mit dem Elton John ein Duett zu machen, dann kannst du sagen, mal, hast du doch vermutlich eine gewisse Bedeutung im Musikbusiness und für mich ist sie so ein bisschen auch ein Sinnbild, dass die Musikindustrie eigentlich mittlerweile was ich nicht negativ empfinde, aber es ist wirklich einfach ein Frauenbusiness, das kann man schon sagen. Also wirklich die richtig grossen Superstars sind eigentlich praktisch nur noch Frauen.
0: Ich finde das cool.
1: Ja.
0: Ja, toll. Unterstützen wir. Dua Lipa mit Illusion.
1: Und? Ja, und wir werden das Video dazu werden wir natürlich
0: genau, genießen. Genau, wir wissen nicht genau, ob wir es also im Kosovo zuordnen oder Albanien
1: drum ist. Es ist bei einem Ort, glaube ich, weiss nicht, älter oder so. Ich bin mir Wikipedia-mässig nicht wirklich ins letzte Detail reindenken, aber es ist irgendwie gestanden, Kosovo-Albanerin ist sie. Also nehmen wir das mit englischen, wie wir dem sagen, Fish and Chips, so ein bisschen
0: reingesprenzelt. Akklimatisiert.
1: Ja, genau. Also.

0: Vision.
1: Jall.
2: Ja,
1: das war's.
2: Ziemlich austauschbare internationale Dance-Nummern für mich. Aber mit dem.
1: Aber sie Powerpop.
2: Mit dem hat man heute Erfolg.
1: Genau.
2: Kann man sagen. Also Gratulation an Dua Lipa, dass sie sich in diesem Schlangenbusiness hat durchgesetzt.
1: Das ist nicht ganz einfach.
2: Ja.
1: Wir gehen wieder auf Slowenien zum Sare Havlicek.
2: Havlicek?
1: Ja, genau.
2: Das klingt jetzt...
1: Und eigentlich heisst es gar nicht Sare, sondern heisst es Jure. Es
2: hat einen Sketch mit dem Havlicek.
1: So ja, ich habe das Gefühl, ja, Havlicek. Aber ich meine, das ist irgendwie tschechisch, Slowenien. Ich sehe aber keine Ahnung mehr. Havlicek, das sieht mir... Ja, ist doch
2: einfach, es hat einmal ähnlich getan.
1: Ja, keine
2: Ahnung. Aus Slowenien ist der Sare Havlicek zusammen mit der Hanna Mancini.
1: Genau.
2: Das klingt doch ziemlich italienisch, gell?
1: Bo.
2: Mancini.
1: Mancini, ja, ja.
2: Mancini oder yeah. Mancini.
1: Ja. Und was haben wir noch?
2: Ja, lassen wir doch rein.
1: Ja, lassen wir rein.
2: Track okay. Heisst Dreams in Light.
1: Rausgekommen im Jahr 2010.

0: Durchaus hörbar, würde ich jetzt mal sagen. Respektiv eigentlich schon fast gut. Sarah Havlicek, Dreams in Light, aus dem Jahr 2010 von Slowenien.
1: Einfach nie vergessen, dass Hanna Mancini mit von der Partie war.
0: Genau. Und wir kommen jetzt zu einem dubiosen Kollektiv.
1: Mhm. Ich glaube, das kann man sogar verstehen, vermutlich sogar.
0: Genau.
1: Dubiosa Kollektiv.
0: I am from Bosnia. Und wer hat gedacht, die Band kommt aus Bosnien?
1: Nein.
0: Mo?
1: Nein.
0: Wo?
1: Aus Bosnien.
0: Ja.
1: Haben wir auch noch rausgefunden.
0: Aber wie eigentlich Bosnien nicht komplett heisst Bosnien-Herzegowina?
1: Heisst das, ja, das ist immer noch Bosnien-Herzegowina, ja. Die haben sich nicht irgendwie noch mal getötet. Mm, mm. Ja.
0: Also, du
1: aber das Stück heisst Take Me to America.
0: Ja, genau.
1: I am von Bosnien.
0: Ich weiß nicht, ob er das heute immer noch möchte, aber ja, wieso nicht?
1: Auf Amerika? Ja, kommt er von wo? Das ist schon etwas, wo man einfach Donald müsste einfach wirklich mal unter die Nase reiben. Irgendjemand müsste ihm einfach erklären, Amerika, das ist im Prinzip, das sind zwei Kontinente und das ist nicht das Land, das er präsidiert. Das ist nicht Amerika. Und eigentlich gehört er zu Mexiko.
0: Geografisch.
1: Eigentlich. Ja. Oder?
0: Also ist Greater Mexico.
1: Aber ist ja gleich. Es hat nichts mit... Ja, es ist einfach aus einer Zeit, wo Amerika vielleicht noch ein bisschen reisenswerter war.
0: Genau. Und jetzt Bosnien, wo auf... auf... in USA wohnt.

0: Jo,
1: Zwingli, ich sagen, wie sich so, wenn das K-Nummer gehört, das ist ziemlich kurz und bündig gewesen.
0: Genau. Aber unterlegt mit einem durchaus witzigen Video.
1: Ja, also das sind so die Geschichten, wenn wir die Abend rekognoszieren, wo du am Anfang nicht so richtig weisst, was erwartet dich da. Und
0: ja.
1: Du musst immer genau heranschauen. Und das, muss man jetzt wirklich sagen, ist ein witziger Beitrag gewesen. Es ist schlussendlich um Fußball gegangen, also um Fußballfans, die ich so in einem Hinterhof schutten und Musik machen.

0: Und ich weiss zwar nicht genau, warum das sie singen, sie wollen auf Amerika. Irgendwie hat das mit dem... Hast du einen Zusammenhang gesehen?
1: Nein,
0: überhaupt nicht. Also ich glaube, es hat auch keinen Zusammenhang darstellen. Dann gehen wir weiter in unserer Reise hier durch Ex-Jugoslawien.
1: Was wir nicht vergessen, Serbien. Und wir haben die Band Gramofonezi mit einem Stück Why Don't You aus dem Jahr 2010.
0: Und es fehlt noch ein Land. Ein Land haben wir noch im Lager, damit wir wirklich alle Länder gespielt haben. Das ist nämlich aus Montenegro.
1: Ja, Montenegro haben wir
0: das noch. Das werden wir am Schluss noch tranken, gell?
1: Das ist länger. Aber das spielen wir.
0: Okay, also Why Don't You aus Serbien.

0: Electro Swing aus Serbien.
1: Es hat mal eine Zeit gegeben, eben so um 2010 rum, das ist so, als wir zu Rabe gestossen sind. Ein bisschen später ist wirklich Electro Swing so total eine angesagte Sache eigentlich. Es läuft sich einfach von mir aus sehr relativ schnell.
0: Es hat sich da irgendwie
1: ja, es ist ja, es ist irgendwie gehört, aber es ist wirklich eine Zeit lang, ist es wirklich so richtig, ja, so richtig
0: in,
1: so richtig in. Ist das ja. Nicht ein bisschen altväterlich, wenn man in sagt?
0: Wir sind alte Väter.
1: Wir sind alte Väter und altväterlich und alles. Also, wir sind schon wieder gegen das Ende zu von unserer Sendung. Nach uns unbedingt dranbleiben.
0: Mikrokosmos.
1: Und nicht mit dem Pano, sondern
0: mit Fabu.
1: Fabu ist doch vorhin gekommen.
0: Ja.
1: Ich kann vorstellen.
0: Genau, oder macht doch ein Potpourri, hat er gesagt.
1: Potpourri?
0: Ja.
1: Ein Potpourri.
0: Ja.
1: Das ist nichts zu essen, sondern es ist eigentlich so eine Minestrone. Ein musikalischer Minestrone, gell?
0: Ja.
1: Okay, also, wir freuen uns auf den Febu, auf jeden Fall.
0: Febu ist
1: über
0: dran,
1: uns,
0: dran,
1: über uns, gell? Im Wesenstudio da oben dran.
0: Takt oder wie?
1: Echo.
0: Echo, ja.
1: Echo. Echo vom Matterhorn oder so ähnlich, das wird er nicht spielen. Ich glaube, Degli hat er nicht auf dem Programm, die Orti hat er noch nicht auf dem Programm, aber wir sind gespannt, auf jeden Fall unbedingt dranbleiben hier. Bei mir Kosmos mit dem Fabu und wir bringen noch genau einen Track,
0: nämlich aus Montenegro.
1: Und was sagen wir? Ragazzi, habt's gut.
0: Gute Woche.
1: Wunderbares Herbstwetter, unbedingt geniessen. Irgendwann wird es sicher wieder schiffen. Und wir sagen
0: bye, bye.
1: Euro Martina, Montenegro.

Hallo zusammen und willkommen zur Radiosendung Mikrokosmos hier auf Radio Rabe 95.6. Auch wenn es nicht ganz geklappt hat mit dem Jingle, ihr hört wirklich Mikrokosmos. Schreibt mir doch ein Mail auf studio@rabe.ch, wenn ihr mit mir in Kontakt treten wollt oder irgendeine Rückmeldung zu einer Sendung habt. Wir machen heute eine leichte nachträgliche Sommersendung zu dem langen, heissen Sommer, den wir hatten. Es ist ein bisschen anders als geplant rausgekommen und ich habe relativ viel Zeit gebraucht, um die Playlist zusammenzustellen, weil es irgendwie schlussendlich eine Mischung zwischen zwei Sendungen ist geworden und dann irgendeine dritte entstanden ist daraus. Ja, und darum bewegen wir uns heute Abend irgendwo zwischen Soul, Jazz, Afrobeat, World, Trip-Hop und elektronischer Musik. Angefangen haben wir mit dem Adrian Young und Shut Me in the Heart. Etwa so, wie der Sommer viele von uns voll ins Herz bereicht hat. Auch die, die sehr gerne Sonne und warm haben. Also lassen wir doch heute Abend den Sommer noch mal ein bisschen aufleben mit dieser Sendung. Wir machen gerade weiter mit diesem heissen Gefühl und gehen auf Luxemburg zur Band, die heisst No Metal in This Bell. Sie beschreiben ihre Musik eigentlich so als Afro-Post-Punk. Also hören wir Ours, wo auch sehr wahrscheinlich Bär meint, wenn man das Cover sieht.

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vom Album Foo Chronicles und das Lied heisst Fist of Flowers. Sie haben im 20-jährigen Jubiläum gefeiert und auf diesem Album ist es so ein bisschen Kung Fu meets Afrobeat. Und da bleiben wir jetzt auch, gehen aber von Brooklyn auf England. Wir gehen zu den Sons of Kemet und dem Lied Harriet Tubman. My Queen is Harriet Tubman. Und sie ist eine ehemalige Sklavin und Fluchthelferin, die für die Underground Railroad da war, dann in Amerika. Legen wir also noch eine Schippe drauf für den Hitzesommer.

Das war Prime von Makaya McCraven, einem franz-amerikanischen Schlagzeuger und Komponist. Zusammen hat er das gemacht mit dem Ben Lamar Gay und dem Dion Cross, wo übrigens so einer von den Sons of Kemet ist, den wir vorhin auch gerade gehört haben, Tuba. Das kommt von einem vierteiligen Album, das sich Technologic genannt hat. Oder nennt. Aber jetzt nehmen wir langsam ein bisschen Tempo raus, weil der Sommer war schon da zum Relaxen. Und gehen über auf Ungarn. Und zwar zu Uzsin Uver. Ich nehme an, ja, sicher völlig falsch ausgesprochen, aber soll trotzdem gelten. Das Lied heisst Gaslo und kommt aus dem 91. Also nein, die Band ist seit dem 91 aktiv und das Album ist aus dem 18.

Das ist Offshore. Das sind zwei Zürcher Brüdchen, Christoph und der Georg Kiss mit Where Moments Wait. Von ihrem Album Frozen Flashes, was während der Vorbereitung zu dieser Sendung ist released worden. Genau. Ihr seid immer noch auf Radio Rabe 95.6. Schreibt mir doch ein Mail oder kommt mal vorbei. Da haben wir uns ja allmählich am Abkühlen sein und das mein primär Fokus eigentlich war diesen Sommer, wörtlich die Aare. Kumpeln wir doch ins kühle Nass. Könnte man sagen, dass das so ein mein persönliches Sommerlied war. Lassen wir uns ein bisschen treiben von Morcheeba und Sounds of Blue.

da bekanntlich nicht nur immer Sonnenschein herrscht und so manchmal Regen gibt, was jetzt zwar diesem Sommer da nicht ganz der Fall war, können natürlich Regenbögen entstehen. Und das haben wir jetzt auch gehört, Rainbow vom King Kung Foolish mit dem Adi Imeri zusammen. Und der Kung Foolish ist ein Produzent aus England, der sein Debütalbum im 25. hat rausgegeben. Wu Wei heisst es. Wenn wir schon langsam in die Entspannung kommen, wie wäre es zum Beispiel mit einem Drink in einer Strandbar? Jetzt hören wir den Franzosen Sandbox, Produzent mit Lotion Kaffee.

Das war Coop, ein schwedisches Duo, das seine Musik vor allem aus Samples gemacht hat. Aber der Gesang war live gewesen, und zwar in dem Fall von Anne Brun aus Norwegen. Der Sommer geht langsam zu Ende und so ist es so mit dieser Sendung natürlich. Und langsam geht es über einen Herbst. Wir faden to grey, also wir rutschen langsam ein bisschen in die graue Jahreszeit über. Und was leider nicht mehr so schön blau ist im Himmel. Wir machen das mit Nouvelle Vague und diese Band tut vor allem Songs covern. So wie Coop eben alles mit Samples macht. Und ja, merci vielmals, habt ihr zugelassen. Merci, habt ihr mit mir zusammen den Sommer noch ein bisschen ausklingen lassen. Und dann wünsche ich euch einen schönen Abend und ein gutes in Herbst reinfaden. Merci vielmals und schlafen gut. Tschüss zusammen.

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